0: aktuellen Wetterwerte. Augsburg wolkenlos bei 9 Grad, Zusmarshausen 10 Grad und Bad Hindelang 6 Grad. In der Nacht bleibt es meist klar, örtlich hält sich noch etwas Nebel, besonders im Donautal. Und im Allgäu kühlt es nachts etwas stärker ab. Am Morgen lockert es überall weiter auf, der Freitag startet freundlich und wird rasch sonnig. Am Nachmittag liegen die Temperaturen zwischen 22 und 24 Grad. Morgen gibt es viel Sonne mit 25 bis 26 Grad. Am Sonntag bleibt es überwiegend freundlich, später sind vereinzelt Schauer oder Gewitter möglich. Und zum Wochenstart bleibt es warm.
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3: Ich bin Moritz Einzel. US-Präsident Trump will zusätzlich 5000 Soldaten nach Polen entsenden. Das kündigte er auf der Plattform Truth Social an. Wann und wohin genau die Soldaten verlegt werden sollen, sagte Trump nicht. Er begründete seine Entscheidung aber mit seinem guten Verhältnis zum rechtskonservativen polnischen Präsidenten Nawrocki. Der Bundestag hat eine Senkung der Ticketsteuer im Luftverkehr zum 1. Juli beschlossen. Sollten die Fluggesellschaften die Steuersenkung komplett an die Kunden weitergeben, sind Preissenkungen von bis zu 11,40 Euro möglich. Dass Fliegen tatsächlich günstiger wird, ist allerdings eher unwahrscheinlich. Bayerns Ministerpräsident Söder hat gestern im Landtag eine Regierungserklärung gehalten. Dabei versprach er einen neuen Stil für seine Politik.
4: Auch ich habe in der Vergangenheit, auch hier und gegenüber anderen, deutliche Worte gewählt, aber ich werde künftig noch stärker darauf achten und versuchen, dass Ton und Stil der Lage unserer Demokratie angemessen ist.
3: Grüne, SPD und AfD lobten Söders Angebot für mehr Kooperation. Von der AfD grenzte sich Söder allerdings scharf ab. Inhaltlich gab er das Motto Economy First als Leitmotiv aus, also Fokus auf die Wirtschaft. Fußball-Bundesligist VfL Wolfsburg muss weiter um den Klassenerhalt bangen. Im Relegationshinspiel kam der Tabellen-16. Der abgelaufenen Spielzeit gegen den Tabellen-3. Der zweiten Liga, den SC Paderborn, nicht über ein 0:0 hinaus. Wolfsburgs Trainer Dieter Hecking.
5: Was wir halt uns vorwerfen lassen müssen, ist, dass wir im letzten Drittel häufig zu unsauber waren mit dem letzten Pass, mit dem technischen Fehler, sodass wir ein paar gute Halbchancen gehabt haben, aber die hätten noch deutlich besser sein können. Das haben wir nicht hinbekommen heute.
3: Das entscheidende Relegationsrückspiel ist am Montag in Paderborn.
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0: Traffic Update. Im Moment sind keine Behinderungen und keine Blitzer gemeldet.
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0: aktuellen Wetterwerte. Augsburg wolkenlos bei 9 Grad, Zusmarshausen 10 Grad und Bad Hindelang 6 Grad. In der Nacht bleibt es meist klar, örtlich hält sich noch etwas Nebel, besonders im Donautal. Und im Allgäu kühlt es nachts etwas stärker ab. Am Morgen lockert es überall weiter auf, der Freitag startet freundlich und wird rasch sonnig. Am Nachmittag liegen die Temperaturen zwischen 22 und 24 Grad. Morgen gibt es viel Sonne mit 25 bis 26 Grad. Am Sonntag bleibt es überwiegend freundlich, später sind vereinzelt Schauer oder Gewitter möglich. Und zum Wochenstart bleibt es warm.
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0: Update. Im Moment sind keine Behinderungen und keine Blitzer gemeldet.
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0: Im Moment in Mindelheim 12 Grad und klar. Augsburg, Göggingen 8 Grad. Hollenbach ebenfalls 8 Grad. In dieser Nacht ist es bei uns meist locker bewölkt oder schon klar. Die Temperaturen sinken auf etwa 6 bis 12 Grad. Im Allgäu wird es am frischesten. Morgen zeigt sich verbreitet die Sonne. Nur anfangs ziehen noch ein paar Wolken durch. Die Höchstwerte liegen bei 25 bis 26 Grad. Am Sonntag steigt die Gewitterneigung vor allem am Nachmittag und Abend leicht an. Zum Wochenstart bleibt es überwiegend sonnig und frühsommerlich.
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2: Ich bin Moritz Einzel. Wer von häuslicher Gewalt betroffen ist, soll sich künftig schneller von seinem Partner scheiden lassen können. Das sieht ein Gesetzentwurf von Bundesjustizministerin Hubig vor, über den die Funke-Zeitungen berichten. Wer Gewalt durch den Partner erfahre, müsse sich auch ohne Ablauf des Trennungsjahres scheiden lassen können, so die SPD-Politikerin. Laut Hubig liegt in diesem Fall eine unzumutbare Härte vor. Bei Flügen aus Deutschland wird ab Juli weniger Ticketsteuer fällig. Der Bundestag hat am Abend eine Gesetzesänderung verabschiedet. Dadurch sinkt die Abgabe je nach Strecke um einen Betrag zwischen 2,50 Euro und 11,40 Euro pro Flug. Dirk Zeitler berichtet.
3: Der Luftverkehr in Deutschland stagniert. Die Luftverkehrsbranche sieht dafür in der Ticketsteuer zusammen mit ebenfalls stark gestiegenen Gebühren für Passagierkontrollen und Flugsicherungen einen Hauptgrund. Für sie ist die aktuelle Absenkung aber nur ein notwendiger erster Schritt gegen bestehende Wettbewerbsnachteile. Bei den Passagieren ankommen dürfte die Steuersenkung. Der Preisvorteil könnte aber beispielsweise durch steigende Kerosingebühren schnell wieder zunichte gemacht werden.
2: Bayern hat eine neue Herrscherin über die Biere. Die 33 Jahre alte Katharina Kastenmüller ist in München zur 15. bayerischen Bierkönigin gewählt worden. Die Betriebswirtin und Friseurmeisterin aus Dietramszell setzte sich im Finale gegen drei Konkurrentinnen durch. Der Bayerische Brauerbund lässt seit 2009 eine Bierkönigin wählen. Sie soll Lust auf wohldosierten Genuss von bayerischem Bier machen. Fußball-Bundesligist VfL Wolfsburg ist am Abend im Relegationshinspiel gegen den Zweitligisten SC Paderborn nicht über ein 0:0 hinausgekommen. Die Entscheidung über den möglichen Auf- und Abstieg fällt damit im Rückspiel am Montag in Paderborn. Und der SC Magdeburg ist deutscher Handballmeister. Nach einem 31:30 Sieg gegen Flensburg-Handewitt steht das schon drei Spiele vor Schluss fest.
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0: Traffic Update. Derzeit gibt es keine Verkehrsbehinderungen und auch keine Blitzer.
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1: Markt Rettenbach, 12 Grad und klar. Augsburg-Jakobervorstadt, 9 Grad. Kloster-Lechfeld, 8 Grad. In der Nacht gibt es über Augsburg, Nordschwaben und dem Allgäu einen freundlichen Mix aus lockeren Wolken und klaren Phasen bei Temperaturen zwischen 6 und 12 Grad. Nach Sonnenaufgang wird es freundlich. Am Freitagmittag und Nachmittag bleibt es angenehm warm. Morgen steigen die Werte auf 24 bis 26 Grad. Am Sonntag bleibt es meist sonnig. Später sind einzelne Schauer oder Gewitter möglich. Und zum Wochenstart geht es freundlich und wärmer weiter.
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1: Derzeit gibt es keine Verkehrsbehinderungen und auch keine Blitzer.
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1: Ich bin Moritz Einzel. Zur Konsolidierung des Haushalts für das kommende Jahr prüft Familienministerin Prien auch Einsparungen beim Elterngeld. Der Zeitung Welt hat die CDU-Politikerin gesagt, sie werde sich daran halten, was der Koalitionsausschuss beschlossen habe. Demnach muss Prien in ihrem Ressort mehr als 500 Millionen Euro einsparen, davon 350 Millionen beim Elterngeld. Angesichts der hitzigen politischen Debatten um Sozialreformen hat der Wirtschaftsweise Truger vor einem vorzeitigen Ende der schwarz-roten Koalition gewarnt. Der Neuen Osnabrücker Zeitung sagte Truger, er mache sich große Sorgen, dass die Polarisierung zu groß werde und die Regierung zerbrechen könnte. Ein solches Szenario wäre fatal, so der Ökonom, und könnte die Spaltung der Gesellschaft weiter vorantreiben. Es gibt eine neue bayerische Bierkönigin. Sie heißt Katharina Kastenmüller und ist 33 Jahre alt. Die Betriebswirtin und Friseurmeisterin aus Dietramszell ist in München zur 15. Bierkönigin gewählt worden. Im Finale setzte sie sich gegen drei Konkurrentinnen durch. Kastenmüller tritt die Nachfolge von Anna Winkler an. Der VfL Wolfsburg muss weiter um den Verbleib in der Fußball-Bundesliga zittern. Der Tabellen-16. Der abgelaufenen Saison ist im Relegationshinspiel gegen den Dritten der zweiten Liga, den SC Paderborn, nicht über ein 0:0 hinausgekommen. Wolfsburgs Trainer Dieter Hecking.
2: Ich bin eben gefragt worden, warum nicht All-In heute? Ja, weil es zwei Spiele sind. Ja, also ich bin heilfroh, dass wir die Restverteidigung so gespielt haben, wie wir sie gespielt haben. Sehr konsequent, nicht aufgemacht haben, nicht locken lassen. Und das brauchst du in diesen zwei Spielen. Im Vorfeld des Spiels habe ich gesagt, es werden zwei enge Spiele. Einige haben darüber gelächelt, andere haben gesagt, ja, darf doch gar nicht sein bei den Marktwerten, habe ich auch gelesen.
1: Das entscheidende Relegationsrückspiel ist dann am Montag in Paderborn.
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2: Es liegen keine Verkehrsstörungen und keine Blitzer vor.
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0: Im Moment in Augsburg Hauenstätten Nebel bei 8 Grad. Stadtbergen ebenfalls Nebel bei 8 Grad. Heimertingen 8 Grad und trüb. In der Nacht bleibt es meist klar, stellenweise bildet sich Nebel und die Temperaturen sinken auf etwa 6 bis 11 Grad. Am Morgen setzt sich rasch die Sonne durch, im Tagesverlauf bleibt es freundlich und angenehm warm. Morgen viel Sonne, am Samstag sogar 25 bis 28 Grad. Und auch zum Wochenstart bleibt es sonnig. Nebelfelder am ehesten im Donautal und im Ostallgäu.
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0: Update. Es liegen keine Verkehrsstörungen und keine Blitzer vor.
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0: Guten Morgen. Im Moment in Augsburg, Göggingen 7 Grad und klar. Diedorf ebenfalls 7 Grad, dazu Ettringen 7 Grad. Örtlich startet der Freitag mit Nebel. Sonst lockern die Wolken schnell auf und am Vormittag zeigt sich immer öfter die Sonne. In der Nacht kühlt es auf 8 bis 14 Grad ab. Morgen gibt es viel Sonne und mit 24 bis 26 Grad wird es noch wärmer. Auch am Sonntag und in der neuen Woche bleibt es freundlich und zunehmend warm.
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3: Ich bin Moritz Einzel. Guten Morgen. Wer von häuslicher Gewalt betroffen ist, soll sich künftig schneller von seinem Partner scheiden lassen können. Das sieht ein Gesetzentwurf von Bundesjustizministerin Hubig vor, über den die Funke-Zeitungen berichten. Wer Gewalt durch den Partner erfahre, müsse sich auch ohne Ablauf des Trennungsjahres scheiden lassen können, so die SPD-Politikerin. Laut Hubig liegt in diesem Fall eine unzumutbare Härte vor. Flüge von deutschen Flughäfen sollen ab Sommer ein kleines bisschen günstiger werden. Der Bundestag hat beschlossen, dass die Ticketsteuer im Flugverkehr zum 1. Juli gesenkt wird. In erster Linie sollen dadurch deutsche Flughäfen für Airlines attraktiver werden. Je nach Strecke sinkt die Abgabe pro Flug um 2,50 Euro bis 11,40 Euro. Ob Tickets dadurch günstiger werden, ist allerdings unklar. Bayern hat eine neue Herrscherin über die Biere. Die 33 Jahre alte Katharina Kastenmüller ist in München zur 15. Bayerischen Bierkönigin gewählt worden. Die Betriebswirtin und Friseurmeisterin aus Dietramszell setzte sich im Finale gegen drei Konkurrentinnen durch. Der Bayerische Brauerbund lässt seit 2009 eine Bierkönigin wählen. Fußball-Bundesligist VfL Wolfsburg ist am Abend im Relegationshinspiel gegen den Zweitligisten SC Paderborn nicht über ein 0:0 hinausgekommen. Die Entscheidung über den möglichen Auf- und Abstieg fällt damit im Rückspiel am Montag in Paderborn. Und der SC Magdeburg ist deutscher Handballmeister. Nach einem 31:30 Sieg gegen Flensburg-Handewitt steht das schon drei Spiele vor Schluss fest.
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0: Es liegen keine Verkehrsstörungen und keine Blitzer vor.
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5: Wir haben es geschafft. Also fast. Die 5-Tage-Woche fast geschafft. Ich schaue in ganz müde Augen. Es war anstrengend, oder? Die Woche. Können wir mal ehrlich sein.
6: Ja.
5: Da war viel los.
6: Da war einiges
5: geboten. Da kommt das lange Wochenende wie gerufen.
6: Viele brennende Reifen, durch die wir springen mussten. Aber wir machen es ja für euch. Schönen guten Morgen.
5: Morgen.
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0: Daisy und Nick, hier ist die Radio Fantasy Morgenshow. Freitag. Hey,
1: hallo.
0: Wir haben es bald geschafft, Wochenende.
1: Langes Wochenende auch noch mit dem Pfingstmontag, die mögen wir ja besonders gern.
0: Den habe ich jetzt schon wieder gedanklich ausgeklammert, aber ja, don't forget, heads up, Montag ausschlafen, meine
1: Freunde. Soll ich dir am Sonntag nochmal schreiben, bitte, oder ja? Bekommst du es hin?
0: Ich krieg's hin.

0: Am Freitag.
1: Hallo.
0: Und es gibt Streit zwischen Sarah Larsson und Chris Brown. Sie wurde in einem Interview gefragt, ob es irgendwelche Künstler gibt, die sie nicht so gern anhört auf Spotify. Und dann hat sie gesagt, dass sie Chris Browns Songs auf Spotify blockiert hat.
1: Kann man Songs wegen, auf Spotify blockieren?
0: Ja, das wusste ich irgendwie auch nicht, aber anscheinend. Und das macht sie wegen seiner Schlägervergangenheit. Er ist ja immer mal wieder vor Gericht bestellt worden, weil er eben Frauen verprügelt hat.
1: Rihanna deswegen, ja auch.
0: Genau, deswegen sagt sie, seine Musik muss ich nicht anhören. Dann wurde natürlich Chris Brown gefragt in seinem nächsten Interview und er hat gesagt, du, ich habe so viele Fans, die Sarah Larsson, die muss
1: Juckt
0: jetzt, die muss gar nicht meine Songs anhören, ich bin auf Tour, ich habe ein geiles Album raus, was sich gut verkauft. Wir sind auf jeden Fall auf der Seite von Sarah Larsson und deswegen gibt's die hier auf Radio Fantasy.

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1: Aktuell meldet Lauben 8 Grad und trocken, Augsburg Fährsee 6 Grad, Inchenhofen ebenfalls 6 Grad. Am frühen Morgen lockern die letzten Wolken rasch auf. Danach zeigt sich vielerorts die Sonne und es wird angenehm warm mit 22 bis 24 Grad. Nur im Donautal und im Ostallgäu hält sich der Frühnebel teils länger. In der Nacht bleibt der Himmel meist klar. Die Temperaturen sinken auf 8 bis 14 Grad. Morgen und auch in den nächsten Tagen bleibt es sonnig und noch etwas wärmer. In Augsburg, Nordschwaben und dem Allgäu.
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3: Ich bin Moritz Einzel. Guten Morgen. Wer von häuslicher Gewalt betroffen ist, soll sich künftig schneller von seinem Partner scheiden lassen können. Das sieht ein Gesetzentwurf von Bundesjustizministerin Hubig vor, über den die Funke-Zeitungen berichten. Wer Gewalt durch den Partner erfahre, müsse sich auch ohne Ablauf des Trennungsjahres scheiden lassen können, so die SPD-Politikerin. Laut Hubig liegt in diesem Fall eine unzumutbare Härte vor. Flüge von deutschen Flughäfen sollen ab Sommer ein kleines bisschen günstiger werden. Der Bundestag hat beschlossen, dass die Ticketsteuer im Flugverkehr zum 1. Juli gesenkt wird. In erster Linie sollen dadurch deutsche Flughäfen für Airlines attraktiver werden. Je nach Strecke sinkt die Abgabe pro Flug um 2,50 Euro bis 11,40 Euro. Ob Tickets dadurch günstiger werden, ist allerdings unklar. Bayern hat eine neue Herrscherin über die Biere. Die 33 Jahre alte Katharina Kastenmüller ist in München zur 15. bayerischen Bierkönigin gewählt worden. Die Betriebswirtin und Friseurmeisterin aus Dietramszell setzte sich im Finale gegen drei Konkurrentinnen durch. Der Bayerische Brauerbund lässt seit 2009 eine Bierkönigin wählen. Fußball-Bundesligist VfL Wolfsburg ist am Abend im Relegationshinspiel gegen den Zweitligisten SC Paderborn nicht über ein 0:0 hinausgekommen. Die Entscheidung über den möglichen Auf- und Abstieg fällt damit im Rückspiel am Montag in Paderborn. Und der SC Magdeburg ist deutscher Handballmeister. Nach einem 31:30 Sieg gegen Flensburg-Handewitt steht das schon drei Spiele vor Schluss fest.
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1: Im Moment gibt es keine Staus oder Behinderungen. Auch Blitzer wurden uns nicht gemeldet. Gute Fahrt, dank KI und unserer Community.
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4: Freitag. Wir warten hiermit offiziell aufs Wochenende für alle Nachtschichtler und Frühschichtler. Wir sind ein bisschen näher noch dran an diesem befreienden Freitagnachmittag. Geht ins Wochenende.
5: Ich fühl's schon ein bisschen.
4: Und was wir alles anstellen mit dieser vielen freien Zeit, langes Wochenende ahead, am Montag Feiertag, Radio Fantasy World. Gleich in der Show.
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0: Hey.

0: Servus, hier ist Dani. Was geht am Wochenende? Könnt zum Beispiel mal die Mountainbike-Strecke in Göggingen ausprobieren, in den Luitpoldpark nach Schwabmünchen zum Discgolf oder ganz entspannt an den Lech zur Floßlenne in Augsburg zu einem Aperol. Wer kann die Klasse halten? Wer steigt auf? Im ganzen Fantasyland finden aktuell die Relegationsspiele im Fußball statt. In Augsburg geht's auch rund. Highlight: der TSV Schwaben Augsburg kämpft heute um die Regionalliga. Das Rückspiel gegen den SV Kirchanschöring im Rosenau-Stadion heute um 18 Uhr. Ab heute gibt's die absolute Eskalation am Augsburger Gaswerkgelände, das Modular-Festival 2026. Insgesamt 3 Tage könnt ihr zu 3 Bühnen und im Club abfeiern. Einlass ist jeweils ab 14 Uhr. Highlight heute Abend: Ski Agu auf der Bühne am Kessel. Alle Events vom Wochenende klickt fantasy.de. Schönes Wochenende.
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1: Normalerweise ist es so, wir spielen mit euch unsere Version von Stadt, Land, Fantasy. Und wer am Ende der Woche die meisten Punkte erzielt hat, kriegt unseren Wochenpreis. Der Gewinner bekommt dann Familientickets für den Playmobil Funpark in Nürnberg.
2: Inklusive Frühstück wohlgemerkt, ja? Richtig geil.
3: Susanne aus Neuses und Daniela aus Einling sind beide gleich auf und kommen jetzt heute zum Stechen.
1: Hallo Susanne.
4: Hallo, guten
1: Morgen. Und
4: Abend.
1: Daniela aus Einling. Hallo Daniela.
4: Hallo.
1: Dani hat eine Schätzfrage für euch.
3: Eine durchschnittliche Playmobil-Figur hat die Größe von 7,5 cm. Wie viele Playmobil-Figuren bräuchte es, um an die Höhe des Augsburger Rathauses zu kommen?
1: Also so hoch wie das Augsburger Rathaus. 7,5 cm eine Playmobil-Figur. Daniela, dein Tipp.
4: Oh Gott. Ich weiß es nicht. Ich würde einfach mal 8,5 Millionen sagen.
1: 8,5 Millionen bis nach oben an die Spitze des Rathauses von Augsburg.
4: Ja.
1: Susanne, 8,5 Millionen, was sagst du?
4: Ich hätte jetzt deutlich weniger gesagt, ich hätte 10.000 gesagt.
1: 10.000, 8,5 Millionen versus 10.000. Dani.
3: Das Augsburger Rathaus hat eine Höhe von 57 Metern. Wenn man das jetzt umrechnet, also 5.700 durch 7,5 Zentimeter, kommt eine Summe raus, 760 Stück,
1: so
3: gerade mal. Das heißt, Susanne liegt nahe, bei 10.000 ist zwar auch wahnsinnig weit weg, aber Susanne, du bist näher dran.
1: Susanne, herzlichen Glückwunsch.
4: Ja, super, vielen lieben Dank, Dankeschön.
1: Daniela, einfach wieder mitmachen, okay?
4: Ja, super, Dankeschön.
1: Dann schönes Wochenende.
4: Danke ebenso, tschüss.
1: Und nächste Woche dann wieder Tickets, Jahrestickets für Hofis
3: Erlebnispark
1: in Dasing.
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6: Was geht ab? Hier ist Boogie von Clock, clock.

0: ist der Freitagmorgen mit Martin Garrix und Told You So auf Radio Fantasy. Ja, Freunde, das ist heute die reinste Männer-WG, da müsst ihr durch. Dani ist hier.
1: Hallo, morgen. Guten Morgen.
0: Markus ist hier.
2: Morgen. Moin.
0: Und Alex auch noch. Es ist aber mein
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0: Wetter-Update. Im Moment in Augsburg und Donauwörth 6 Grad. Und Markus, die Sonne scheint jetzt schon um diese Uhrzeit.
2: Und es wird ein Bombenwochenende. Also heute schon mega sommerlich mit 24 Grad und nur Sonne. Und das erste Ferienwochenende bis einschließlich Montag auf jeden Fall schon mal bis zu 29 Grad. Also ist Schwitzen angesagt.
0: Boah, Ferien gehen auch los. Stimmt, habe ich ganz vergessen, ja. Hier ist Radio Fantasy und jetzt alles, was an diesem Freitagmorgen wichtig ist mit Markus.
2: So ist das. Um 6 Uhr einen schönen guten Morgen. Der Bundestag hat jetzt eine Senkung der Ticketsteuer im Luftverkehr zum 1. Juli beschlossen. Damit sind dann Preissenkungen von bis zu 11,40 Euro pro Flug möglich. Das klingt schon mal ganz gut. Dass aber Fliegen tatsächlich spürbar günstiger wird, ist allerdings eher unwahrscheinlich. Wegen des Iran-Kriegs haben ja viele Airlines die Preise erhöht. Ab nächsten Dienstag bis zum 6. Juni wird der Schmiedberg in Augsburg voll gesperrt. Das schon mal zu eurer Info. Grund sind Arbeiten der Stadtwerke an den Straßenbahngleisen. Die werden nämlich erneuert. Während der Bauarbeiten wird der Verkehr über den Leonhardsberg umgeleitet. Straßenbahnen der Linie 1 sind von der Sperrung nicht betroffen. Nervig wird es allerdings für die Anwohner, denn die dürfen sich auf richtig Lärm einstellen. Oh. Ja, besonders laut wird es dann am 2. Juni und zwar nachts von 20 bis 5 Uhr. Da wünschen wir schon mal eine gute Nacht.
0: Gutes Durchhalten, ja, viele Nerven.
2: Ja, und das geht gerade viral bei der Eröffnung eines Ladens für menschliche oder menschenähnliche Roboter in China. Ist jetzt einer dieser Blechgesellen bei einer Tanzperformance vor Publikum auf dem Song zu Billie Jean von Michael Jackson gestürzt und dann auch noch liegen geblieben. Da hat sich gar nichts mehr getan. Das Ding lag so nur noch da. Noch nicht mal irgendeine Erregung. Danach musste das Ding von der Bühne gezogen werden. Das Publikum ist dabei auch extrem still geblieben, was für eine sehr peinliche Situation gesorgt hat. Und auf Social Media wurde das Video jetzt auch schon dazu millionenmal aufgerufen und auch kommentiert, zum Beispiel mit den Worten Silly Jean, also dummer Jean.
0: Ich stelle mir den Roboter vor, wie er hinten unten auf dem Rücken liegt und mit allen Vieren nach oben. Hilfe, ich brauche Hilfe.
1: Er hat sich gar nicht mehr bewegt.
2: Wenn sich noch was getan hätte, wäre es gut gewesen, aber so, das Ding hat nichts mehr gemacht. Na, also ich glaube, da muss noch dran gearbeitet werden. 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
0: 6:02 an diesem Freitagmorgen bei uns immer die wichtigsten Verkehrsmeldungen zuerst. Ein verletztes Reh auf der B19 Kempten-Oberstdorf zwischen Weiler und Fischen. Hier Vorsicht bitte in beiden Richtungen. Reifenteile sind es auf der A8 Richtung München zwischen Ulm-Ost und Oberellichingen und A96 Richtung Lindau zwischen Erkam und Holzgünz. Auch hier ein kaputtes Fahrzeug, das sind Personen auf der Fahrbahn und gute Meldung. Das Reh ist jetzt von der Straße weg. Die neuesten Blitzer. Es ist ein Anhänger in Stadtbergen, Leitershofer Straße, dann Füssen-Frontener Straße und Wangen-Verbindungsstraße Leupolz. Außerdem in Obermaitingen Hauptstraße. Euch eine gute Fahrt.
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0: Mit Daniel und Alex, die seltsame Verwandlung. Guten Morgen, Freitagmorgen. Ja, kurz vorm langen Wochenende.
1: Ja, und wenn ihr zurückschaut, was waren für euch die Highlights und Lowlights der Woche?
4: Also ich schreibe gerade meine Bachelorarbeit und das ist bei schönem Wetter noch fieser, als wenn es regnet. Aber ja.

0: Ja, das ist quasi ein Lowlight, wenn ich es richtig verstanden habe. Ja. Ich habe auch ein Lowlight, das wir alle in dieser Stadt miteinander teilen. Und das tun wir um 10 nach 6.
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0: 10 Minuten nach 6 am Freitag.
1: Ui. Hat einer richtig Lust.
0: Naja, weil ich weiß, dass ihr, viele von euch jetzt an Ferien haben.
1: Ja.
0: Oder langes Wochenende zumindest. Resi und Nick, die Radio Fantasy Morgenshow, heute mit Dani und Alex.
1: Hallo, guten Morgen. Ja. Die zwei Mädels, die legen jetzt auch gleich los.
0: Ja, das machen sie ein paar
1: Sekunden. Nochmal in die Show. Lady Gaga und Doechii mit Runway.
0: Machen wir gleich. Immer die besten neuen Hits, nachdem wir jetzt Bilanz gezogen haben.
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0: Ja, heute mal mit Dani. Dani, ja. Dein Highlight oder Lowlight, je nachdem.
1: Highlight gestern Abend. Wir haben einen neuen Tisch für den Balkon.
0: Oh, schön.
1: Haben da ein schönes Guinness getrunken. Blöd nur, wir haben keine Stühle.
0: Also High und Lowlight gleichzeitig.
1: Ja, da haben wir halt die Campingstühle ausgepackt. Aber hat auch funktioniert.
0: Wunderbar. Abdullah, bei dir Highlight?
3: Ich war in München. Es war sehr gut. Ja, wir haben einfach einen Besuch gemacht von der Arbeit. Und die Sehenswürdigkeit besucht. Ja, es war sehr gut. Ja, ich liebe München.
0: Ich bin ja aktuell auch geneigt, nach München auszuwandern. Augsburg, wo ich wohne, nur Baustellenchaos. Aber wirklich nur so wie noch nie. Ich muss ja auf dem Weg in die Arbeit von Kriegshaber hier in die Innenstadt über die Rosenaustraße entlang, entweder zu Fuß oder mit dem Fahrrad. Ich muss mir vorstellen, das ist alles abgesperrt, wirklich alles abgesperrt mit diesen rot-weiß gestreiften Absperrungen. Zwischendrin ist da immer so ein kleiner Durchgang, um auf die andere Seite zu kommen. Problem nur, dieser Durchgang wandert jeden Tag oder auch mehrmals täglich hin und her. Und du bist gefangen in dieser Absperrung, wie so keine Ahnung, so ein Hamster im Labyrinth.
1: Ja, also jeden Morgen und wenn du aus der Arbeit kommst.
0: Das war ein neues Quiz. Also ich war noch nicht so fit wie jetzt, weil du musst ja dann die ganzen Umgehungen laufen. Es ist ein Wahnsinn. Wir wünschen euch einen wunderschönen Start in den letzten Tag der Arbeitswoche. Montag ist noch Feiertag. 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

0: Euch einen schönen Freitag.
1: Hallo.
0: Hier ist Radio Fantasy, die Radio Fantasy Morgenshow. Um 6.16 Uhr gleich spielen wir noch Huntrix und Golden. Kennt ihr von den...
1: Von dem Film K-Pop Demon Hunters
0: auf Netflix. Das hat mir geholfen. Ich hatte gerade
1: einen... der ist ja so viral gegangen, der Film.
0: Genau, und jetzt gibt es was Neues dazu.
1: Ganz genau. Also ich dachte eigentlich, dass jetzt das ganz große Sammeln von Panini-Fußballstickern losgeht, ja. Aber wohl nicht. Jetzt gibt es einen riesen Hype um Sammelkarten von K-Pop Demon Hunters. Also die Kids, die fahren da voll ab
0: auf was das. Was ist denn auf den Sammelkarten drauf?
1: Da gibt es die ganzen Sängerinnen, die da jetzt bei Huntrix zum Beispiel mitsingen oder halt auch Charaktere aus dem Film. Einmal das, dann wurde jetzt eine Welttournee für 2027 angekündigt und auch ein Teil 2 für 2027, also von diesem K-Pop Demon Hunters, das ja als Film ist. Zusätzlich gibt es da die Band darin und davon ist eben...
0: Da kreischen jetzt die weiblichen Fans.
1: Ja. Ja,
0: und du könnt gleich mitkreischen, gleich Huntrix und Golden auf Radio Fantasy. Immer die besten neuen Hits, schönen Freitag.
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19: 6:45, hallo.
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0: Schönen Freitag.
1: Hallo.
0: Resi und Nick schon im langen Wochenende, deswegen heute Dani hier.
2: Hallo, guten Morgen.
0: Markus.
3: Guten Morgen.
0: Und Alex, und man muss dazu sagen, Markus ist heute im Homeoffice. Markus, jetzt ist die Frage, die News, sprichst du dir jetzt im Schlafanzug?
3: Nee, ich bin tatsächlich im Jogger, also ganz gemütlich, aber angezogen.
0: Alles klar, also keine Bilder im Kopf.
4: Und ja. 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
0: In Augsburg am Roten Tor und in Schwabmünchen aktuell 7 Grad. Markus, jetzt ist die Frage, wann kannst du den Jogger in kurze Hosen austauschen heute?
3: Oder überhaupt nichts mehr. Das wäre ja auch eine Sache, ne?
0: Doch, Bilder
3: sieht ja keiner.
0: Komm.
3: So, also wann? Ja, gute Frage. Also heute, sagen wir mal, wenn die Spitzenwerte drauf sind mit 24 Grad, dann auf jeden Fall, ne? Höhlen fallen lassen. Und am Wochenende der Knaller. Also da geht es dann richtig frühsommerlich weiter. Und bis zum Montag kriegen wir dann sukzessive jeden Tag mehr und mehr. Gerade haben wir dann die 29, 30 Grad drauf.
0: Hier ist Radio Fantasy und jetzt alles, was an diesem Freitagmorgen wichtig ist, mit Markus.
3: Ganz genau. Um 6:30 einen schönen guten Morgen. So, die Flüge von deutschen Flughäfen sollen ab dem Sommer ein kleines bisschen günstiger werden. Der Bundestag hat nämlich beschlossen, dass die Ticketsteuer im Flugverkehr zum 1. Juli gesenkt wird. Das ist eine ziemlich gute Nachricht. In erster Linie sollen dadurch deutsche Flughäfen für Airlines attraktiver werden. Je nach Strecke sinkt ja da die Abgabe pro Flug um 2,50 Euro bis 11,40 Euro. Ob die Tickets jetzt dadurch wirklich sehr viel günstiger werden, das ist noch unklar.
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3: Der Deutsche Bundestag hat außerdem am Abend einstimmig die Umsetzung der Neubau-ICE-Strecke Augsburg-Ulm beschlossen und damit grünes Licht für die nächsten Planungsschritte gegeben. Für den CSU-Bundestagsabgeordneten Hans-Jörg Durz aus Augsburg ist die Entscheidung ein Meilenstein. Der ICE kann dann jetzt bis zu 300 Kilometer pro Stunde schnell fahren und innerhalb von 26 Minuten uns nach Ulm bringen. Die neue Trasse wird parallel zur A8 gebaut. Und das geht gerade viral. Das ist was fürs erste Sommerwochenende in diesem Jahr. Und zwar der Crispy Pasta Salat. Ein Nudelsalat ist das, der mit extra Crunches, ja, und auf TikTok im Moment die Runde macht. Dafür werden dann ganz einfach ganz kurze Nudeln, wie zum Beispiel Penne, erstmal gekocht, gewürzt und anschließend entweder im Ofen oder auch im Airfryer nochmal so richtig schön knusprig gebacken. Und dann kommen sie in den klassischen Sommersalat, zum Beispiel mit Gurken, Tomaten, Zwiebeln und auch einem cremigen Dressing, würde man sagen. Klingt hervorragend. Machen wir nach.
2: Dani? Geil, ja, mit Nudeln auf jeden Fall. Alles,
0: was kannst du kochen? Oder Nudeln? Brennst du auch noch Wasser an?
2: Nudeln geht schon, das kriege ich hin.
3: Ja, das stimmt. Dani steht auf Nudeln, das ist doch schön. 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
0: Jetzt gibt's Nudeln und damit Pasta.
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0: Zum Frühstück Nudeln, das ist auch irgendwie skurril. 2 Minuten nach 6:30 bei uns immer die wichtigsten Verkehrsmeldungen. Zuerst Reifenteile auf der A8 Richtung Stuttgart zwischen Burgau und Günzburg. Da ist ein kaputtes Auto. Und A8 Richtung München zwischen Ulm-Ost und Oberelchingen. Auch hier Reifenteile. Die neuesten Blitze Augsburg, Univiertel, Rumplerstraße, Göggingen von Kobrastraße, Innenstadt Klinkerberg, Innenstadt Bergen, Leitershoferstraße und Füssen-Frontener Straße. Euch eine gute Fahrt.
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0: Ich habe es ja gerade schon gesagt, Resi und Nick schon im langen Wochenende. Deswegen Dani hier.
2: Der Nudel.

0: Dani.
1: Frag mal ChatGPT, ob du ein gutes Nudelgericht hinkriegst. Damit wären wir beim Thema. Wir haben diese Rubrik immer um 6:50 schlauer als ChatGPT. Wir kriegen eine Frage gestellt, also wir alle, die ganze Community, also auch ihr um diese Uhrzeit. Und wir müssen dann schauen, ob wir schlauer sind als ChatGPT.
0: Ich weiß es nicht.
1: Du weißt es
0: auch nicht. Ich frag die KI einfach.
1: Oh Gott. Das machen wir gleich nach Loy, Get Lucky und jetzt Ray Dalton, Blood Running.
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0: ist halt nicht die Radio Fantasy Morgenshow um 6.38 Uhr, gleich 10 vor 7. Heute mit Dani und Alex.
1: Hallo, guten Morgen.
0: Die beiden sind schon im langen Wochenende, weil die haben
1: Urlaub.
0: Ferien. Oben gute Laune.
1: Ach so, oben unten gute Laune.

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1: So, sind wir schlauer als ChatGPT? Offensichtlich nein, aber vielleicht seid ihr schlauer als ChatGPT. Wir kriegen eine Frage, die nicht mal die KI beantworten kann. Dani, die Frage für heute.
2: Für 38% der Menschen ist das ein Reisegrund.
1: Was ist ein Reisegrund für über ein Drittel der Menschen? Ich sage, weil sie ja mal die Zähne ins Meer halten wollen.
2: Die Zähne ins Meer halten wollen.
1: Nicht die Zähne, die Zehen.
2: Die Zehen. Gott. Achso, ja gut, ich hätte jetzt auch spontan an Wetter gedacht, aber ich glaube, das sind mehr als 38%. Ja. Ich würde sagen, Familien. Weil die da vielleicht Verwandtschaft haben an diesem Ort.
1: Ach so, Familienurlaub. Mhm. Auch jetzt über das lange Wochenende, ja.
2: Also natürlich mit der Familie, dass man da hinreist, aber dass die Familie an dem Ort schon ist. Also dass man halt Verwandte zum Beispiel in Italien hat. Deswegen fahre ich dahin.
1: Aber Mama, ja, fahre ich zu Familia. Sie. Wenn ihr habt noch einen anderen Vorschlag, dann könnt ihr uns gerne eine WhatsApp schicken. 0821 50 5x7 und die Auflösung dann am Dienstag nach dem langen Wochenende bei Resi und Nick.
2: So nämlich. 38% der Menschen. Das ist der Reisegrund, warum man da hinfährt.
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1: Jetzt kommt eine ganz großartige Nummer, die ist von Insomnia aus den 90ern angelehnt. Das ist Bebe Rexha und New Religion.
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1: Immer die neuen Hits.

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0: die so coole neue Nummer. Wie heißt denn die? Das ist Nobody, Make Me Feel. Immer die besten neuen Hits, immer Radio Fantasy und das jeden Tag.
1: So nämlich.
0: Und das Wetter, Dani?
1: 9 Grad aktuell in Augsburg, 8 in Mindelheim und die Sonne ist auch schon schön da an diesem Freitagmorgen. So starten wir schön gerne ins Wochenende rein und das ist auch sehr sommerlich. Wir knacken heute die 24, morgen sogar noch mehr 26, bis wir dann sogar knapp an die 30 sogar rankommen am Wochenende.
0: So ist es schön. Wir schauen mal kurz auf die Straße jetzt um 6.46 Uhr. Es liegt ein Verkehrszeichen auf der A7 Richtung Ulm zwischen Eu-Mittelberg und dem Rastplatz Rottachtal. Ansonsten die neuesten Blitzer Augsburg-Univiertel, Rumplerstraße und Stadtbergen-Leitershofer Straße. Euch eine gute Fahrt rein in diesen Freitag und er hier, den könnt ihr live erleben. Das ist Paul Kalkbrenner, einer der Headliner auf dem Nature One. Wir haben Tickets dafür im Radio Fantasy Festival Wahnsinn und den machen wir um
1: 10 nach 7, Freunde.
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19: 7:08, guten Morgen.
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0: 22. Mai, Freitag. Markus ist hier.
1: Yo.
0: Dani ist hier.
2: Yo.
0: Alex ist hier. Riese und Nick schon im langen Wochenende. Da müssen wir jetzt durch.
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0: Im Moment in Augsburg und Donauwörth.

0: Gute Nachricht verkünden, dass es jetzt schon schön sonnig ist und richtig geil wird, oder?
1: Mhm, also der Sommer, der schlägt jetzt so richtig durch, aber auch passend zum Start der Pfingstferien haben wir perfektes sommerliches Wetter, Maxi-Werte bei 14 Grad, wow. 24, Verzeihung. Dann ansonsten das Ferienwochenende fürs Modular-Festival natürlich auch ein Traum. Wir haben nur Sonnenschein, wir haben morgen schon 26 Grad und bis Montag sind es dann die 29.
0: Ja, Zeit für den ersten Sonnenbrand, oder?
1: Mhm. Oh ja.
0: Ja, kollektiv. Hier ist Radio Fantasy und jetzt alles, was wichtig ist an diesem Freitagmorgen. Hier ist Markus.
1: Ja, guten Morgen. 7 Uhr haben wir's. Der Bundestag hat eine Senkung der Ticketsteuer im Luftverkehr zum 1. Juli beschlossen. Damit sind jetzt Preissenkungen von bis zu 11,40 Euro pro Flug möglich. Dass allerdings Fliegen tatsächlich spürbar günstiger wird, ist eher unwahrscheinlich. Wegen des Iran-Kriegs haben nämlich ziemlich viele Airlines die Preise erhöht.
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1: Ab nächste Woche Dienstag bis zum 6. Juni wird der Schmiedberg in Augsburg voll gesperrt. Grund sind nämlich Arbeiten der Stadtwerke an den Straßenbahngleisen. Die werden erneuert. Während der Bauarbeiten wird der Verkehr dann über den Leonhardsberg umgeleitet. Straßenbahnen der Linien 1 sind von der Sperrung nicht betroffen. Nervig wird es allerdings für die Anwohner, denn die dürfen sich auf Lärm einstellen. Besonders laut wird es dann am 2. Juni nachts von 20 bis 5 Uhr. Und das geht gerade viral bei der Eröffnung eines Ladens für menschenähnliche Roboter in China. Ist jetzt einer dieser Blechgesellen bei einer Tanzperformance, die er bis dahin ja ganz gut gemacht hat, vor Publikum auf dem Song zu Billie Jean von Michael Jackson gestürzt, ja, und dann aber auch noch auf eine Art liegen geblieben, wo du gedacht hast, jetzt ernsthaft? Das war's jetzt auch schon. Der hat nichts mehr von sich gegeben, ne? Der ist einfach nur noch liegen geblieben. Danach musste der auch dann von der Bühne gezogen werden. Das Publikum ist dabei, und es hat ein bisschen peinlich gewirkt, sehr, sehr still geblieben. Auf Social Media wurde das Video jetzt auch schon millionenmal aufgerufen und auch kommentiert mit zum Beispiel Silly Jean statt Billie Jean.
0: Vielleicht ist er ja beim Moonwalk ausgerutscht, man weiß es
1: ja. Genau. Ja, das war beim Treppensteigen. Der ist halt eine Stufe, wollte der irgendwie hoch.
3: Oh Gott, und dann hat er aber ich habe mir auch überlegt, warum ist da diese Stufe? Das ist ja, voll die Hürde für den Typen.
1: Aber ja, aber dieses intelligente Ding hätte das ja einfach raffen können, um hochzusteigen.
0: Tja.
1: Oder?
3: Ja, das.
1: Naja. 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
0: Da ist eine Treppe. Was mache ich?
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0: 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Gleich 2 Minuten nach 7 bei uns mit den wichtigsten Verkehrsmeldungen. Zuerst, es liegt ein Verkehrszeichen auf der A7 Richtung Ulm zwischen Eumittelberg und dem Rastplatz Rottachtal. Dann A8 Richtung München zwischen Leipheim und Günzburg. Unfall passiert, Behinderungen zumindest nur am Fahrbahnrand, aber trotzdem da ein bisschen aufpassen bitte. Die neuesten Blitze Augsburg, Univiertel, Rumplerstraße, Göggingen von Kobra Straße, Innenstadt Klinkerberg, Stadt einwärts, Stadtbergen Leitershofener Straße und Füssen Frontener Straße. Jetzt ist aber genug mit den Blitzern. So. Euch eine gute Fahrt.
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0: Kann es sein, dass du dich gerade räuspern wolltest?
3: Ja, Vollgas.
0: Jetzt darfst du nochmal.
3: Muss auch mal sein.
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0: Der Mann ist Dani.
3: Hallo, guten Morgen.
0: Alex hier, schönen guten Morgen. Resi und Nick sind schon im langen Wochenende.
3: Ja.
0: Und er hier, er ist einer der Headliner auf dem Nature One. Wir haben Free-Tickets im Radio Fantasy Festival. Wahnsinn.
3: Ihr bekommt 30 Sekunden lang Zeit. Von uns bekommt ihr Fragen gestellt und dürft nicht mit Ja, Nein oder Vielleicht antworten. Das ist das Spiel. Wenn ihr das durchhaltet, dann bekommt ihr die Tickets fürs Nature One.
0: Jetzt schnell mitmachen, fantasy.de und um 10 nach 7 spielen wir für die Tickets fürs Nature One.
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0: 7:07 Uhr. Guten Morgen.
1: Morgen.
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0: Gleich 10 Minuten nach 7, Resi und Nick, die Radio Fantasy Morgenshow, heute mit Dani und Alex.
1: Hallo, guten Morgen.
0: Beiden sind schon im langen Wochenende. Und was machen wir jetzt?
1: Wir hauen wieder Tickets raus für eure Lieblingsfestivals. Juhu.
2: Juhu. 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
0: Guten Morgen, Julia. Hier sind Dani und Alex.
3: Oha, guten Morgen.
0: Was heißt hier Oha? Hast du Angst vor uns oder wie?
3: Nein, freut mich, dass ich durchgekommen bin.
0: Du würdest gerne aufs Nature One, gell?
3: Ja, total.
0: So, Paul Kalkbrenner ist ja einer der Headliner.
3: Ja, und Nelix kommt, das ist mein Favorite Artist.
0: Oh. Und ich habe gehört, du bist an diesem Wochenende schon fleißig, weil du selber arbeitest auf dem Modular.
3: Genau, ja.
0: Wow, als was?
3: Ich bin bei Bierbomber 5 und schenke jetzt Bier und Wein aus.
1: Ach, das ist ja geil.
0: Bierbomber 5.
1: Da könnte man dich also sehen.
3: Ja.
0: Okay. So. Aber jetzt geht es um Tickets für das Nature One. Es ist ganz einfach, wir spielen mit dir Ja, Nein, Vielleicht. Dani hat Fragen, du darfst nicht mit Ja, Nein oder Vielleicht antworten. 30 Sekunden lang hast du Zeit.
3: Alles klar, cool.
0: Los geht's.
1: Deine 30 Sekunden starten jetzt. Warst du schon mal auf dem Nature One?
3: Kartoffel.
1: Hast du jemals schon mal deine Stimme verloren auf dem Festival?
3: Jedes Mal.
1: Gehst du nur wegen der Musik aufs Festival?
3: Nein, auch zum Trinken.
0: Es tut mir so leid. Du hast gesagt, nein, auch zum Trinken.
3: Nein.
1: Ach, Julia, das gibt's ja nicht.
3: Oh, ich kann heulen.
0: Deine Kartoffel war die beste Antwort, die ich jemals bei diesem Spiel gehört habe.
1: Wirklich?
3: Oh Mann.
0: Aber Julia, wir spielen heute nochmal.
1: Ja, definitiv. Mittags um 12 bei mir nochmal. Wenn du da noch nicht auf dem Modular bist, dann melde dich einfach nochmal an.
3: Okay, danke schön.
0: Das ist richtig dramatisch, finde ich jetzt. Weil Julia hat eigentlich mit Kartoffel die Welt revolutioniert, was dieses
1: Wirklich?
0: Spiel betrifft. Ja.
1: Also das hatte ich ja gar nicht erwartet.
0: Also wir spielen heute wieder um 12 Uhr dann die nächste Runde. Hier nur auf Radio Fantasy. Aber jetzt, weil der ja der Headliner ist.
1: Paul Kalkbrenner.
0: Sky and Sand. Großartige Nummer. Im

0: Jetzt alle nochmal. Und Dani?
1: Upside down.
0: Boy, you turn me.
1: Ja, genau.
0: Ja.
1: Wir könnten als Duett auftreten.
2: Was laberst du?
0: Ich weiß nicht, ob das die Leute wollen. Resi und Nick, die Radio Fantasy Morgenshow heute mit Dani und Hallo. Alex. Ich hau euch jetzt die Songs um die Ohren. Mit Alle Farben, mit Alex Warren. Und mit Leonie. Alles mal noch vor halb. Und Dani sagt euch das so vor, was ihr in euren Eventkalender schreibt fürs Wochenende, fürs Lange.
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4: Servus, hier ist Dani. Was geht am Wochenende? Könnt zum Beispiel mal die Mountainbike-Strecke in Göggingen ausprobieren, in den Luitpoldpark nach Schwabmünchen zum Discgolf oder ganz entspannt an den Lech zur Floßlenne in Augsburg zu einem Aperol. Wer kann die Klasse halten? Wer steigt auf? Im ganzen Fantasyland finden aktuell die Relegationsspiele im Fußball statt. In Augsburg geht's auch rund. Highlight: der TSV Schwaben Augsburg kämpft heute um die Regionalliga. Das Rückspiel gegen den SV Kirchanschöring im Rosenau-Stadion heute um 18 Uhr. Ab heute gibt's die absolute Eskalation am Augsburger Gaswerkgelände, das Modular Festival 2026. Insgesamt 3 Tage könnt ihr zu 3 Bühnen und im Club abfeiern. Einlass ist jeweils ab 14 Uhr. Highlight heute Abend: Ski Agu auf der Bühne am Kessel. Alle Events vom Wochenende klickt fantasy.de. Schönes Wochenende.
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0: den Text kannst du immer nur vom Disco zu Disco und dann. Kann man nicht, oder kannst du es weiter?
1: Irgendwas in my mind.
0: In my mind.
1: Ich krieg's aber nicht in meinen Kopf rein.
0: Alle Farben und Majestic. Markus, kannst du's?
2: Genau, nee, muss ich auch nicht.
0: Weiß ich nicht, muss ich mal auch nicht. So, Markus hier, Dani hier, Alex hier. Guten Morgen.
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0: Aktuell 9 Grad in Aichach und auch in der Augsburger Innenstadt. Markus, Dani hat vorher gesagt, das Wetter heute lädt zum Daydrinking ein.
1: Ja, schreit dazu.
2: Naja, wie auch immer. Also ich meine, alles, was Spaß macht, egal in welcher Form, zum Beispiel auch wieder die kurzen Hosen anziehen, Flipflops, Badehosen, nix anziehen, was auch immer. Heute mit Maxi-Werten um die 24 Grad starten wir in das Mega-Sommerwochenende und das ist auch noch so schön lang durch den Feiertag am Montag. Es bleibt nach wie vor sonnig und wir knacken sogar fast die 30 Grad.
0: Und was siehst du so an? Ja, Flipflop und nix. Genau. Hier ist Radio Fantasy, jetzt alles, was wichtig ist an diesem Freitagmorgen mit Markus.
2: Ja, schönen guten Morgen. Wir haben es 7:30 mittlerweile. Flüge von deutschen Flughäfen, die sollen jetzt ab Sommer ein kleines bisschen günstiger werden. Der Bundestag hat am Abend beschlossen, dass die Ticketsteuer im Flugverkehr zum 1. Juli gesenkt wird. In erster Linie sollen dadurch deutsche Flughäfen für Airlines attraktiver werden. Je nach Strecke sinkt die Abgabe pro Flug um 2,50 Euro bis 11,40 Euro. Ob die Tickets dadurch wirklich günstiger werden, ist allerdings unklar.
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2: Der Deutsche Bundestag hat außerdem am Abend einstimmig die Umsetzung der Neubau-ICE-Strecke Augsburg-Ulm beschlossen und damit grünes Licht für die nächsten Planungsschritte gegeben. Für den CSU-Bundestagsabgeordneten Hans-Jörg Durz aus Augsburg ist die Entscheidung ein Meilenstein. Der ICE kann dann jetzt bis zu 300 Kilometer pro Stunde schnell fahren und innerhalb von 26 Minuten uns nach Ulm bringen. Die neue Trasse wird parallel zur A8 gebaut. Und das geht gerade viral, passend fürs super Sommerwochenende, der Crispy Pasta Salad. Wer nämlich Lust auf sowas Fluffiges hat, ja, dann braucht es auf jeden Fall den Nudelsalat und den mit extra Crunch. Der geht im Moment auf TikTok wirklich steil. Dafür werden kurze Nudeln, wie zum Beispiel Penne, erst gekocht. Also Pappardelle oder irgendwas in der Art funktioniert da nicht. Es muss wirklich kurz und klein sein, dann ist es super. Gewürzt und anschließend entweder im Ofen oder im Airfryer nochmal so richtig knusprig gebacken und danach einfach nur einen klassischen Sommersalat, also Blattsalate, dann kommen Gurken, Tomaten, Zwiebeln und auch ein cremiges Dressing mit drauf, ne? Und dann kann, finde ich, gar nichts mehr schiefgehen, essenstechnisch.
0: Aber es wird sehr laut oder so crunch, crunch, wenn das so extra crispy ist.
2: Geil, oder? Ich stehe da voll drauf, wenn es laut wird beim Essen. 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
0: Ich stehe drauf, wenn es laut wird beim Essen.
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0: Wir haben es 3 Minuten nach 7:30. Bei uns immer die wichtigsten Verkehrsmeldungen zuerst. Wir haben nur eine Meldung von der A8 Richtung München zwischen Leipheim und Günzburg. Unfall hier am Fahrbahnrand. Behinderungen. Die neuesten Blitze Augsburg, Pfersee, Stadtberger Straße, Lechhausen, Mühlhauser Straße, Höhe Flughafen und zwar stadtauswärts und Kunzenhausen, Oberdorf, Höhe Ager. Wagen euch eine gute Fahrt.
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1: Schönen Freitag, Dani und Alex.
2: Ja, hallo. Morgen.
1: Vom langen Wochenende sind Resi und Nick schon im langen Wochenende. So, was machen wir jetzt?
2: Wenn wir zurückschauen, was war denn für euch die Highlights und Lowlights der Woche? Was habt ihr so erlebt?
1: Was hat Caro aus Augsburg?
3: Also ich schreibe gerade meine Bachelorarbeit und das ist bei schönem Wetter noch fieser, als wenn es regnet. Oh. Aber ja.
1: Ja, aber ja, okay.
2: Muss man durch.
1: Ich habe auch ein Lowlight, das wir alle in dieser Stadt in Augsburg miteinander teilen. Und das teilen wir gleich um 7:50 hier auf Radio Fantasy.

0: Your husband is coming.
1: Jeden Tag sucht sie nach ihrem Husband.
2: Oh komm.
1: Ray.
2: Witze kommen jetzt aber ganz flach von dir.
1: Ja, auch an diesem Freitagmorgen.
2: Where is my husband? Immer die besten neuen Hits, immer Radio Fantasy. Heute ausnahmsweise mit Dani und Alex.
1: Hallo, guten Morgen.
2: Resi und Nick schon im langen Wochenende sind.

0: Oktober um 15:15 immer der Radio Fantasy Throwback-Hit der Stunde zum Mitsingen Jason Derulo mit Breathing.
1: Das machen wir gleich zuvor. Ziehen wir noch Bilanz.
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1: Ne, mit Dani und Alex, da die dein Highlight oder Lowlight.
0: Gestern Highlight, das erste Mal so richtig schön auf dem Balkon mit einem neuen Tisch.
1: Schön.
0: Und ein Guinness getrunken.
1: Schön.
0: Aber Problem, wir haben noch keine Stühle.
1: Also auch Lowlight. Also im Stehen oder im... Oder
0: nee, wir haben Campingstühle ausgebaut.
1: Alles klar. Wie ist es bei Abdullah, dein Highlight der Woche?
3: Ich war in München, das war sehr gut. Ja, wir haben einfach einen Besuch gemacht von der Arbeit und Sehenswürdigkeit besucht. Ja, es war sehr gut. Ja, ich liebe München.
1: Schön. Schön, ja. Ich bin ehrlich, ich bin gerade geneigt, nach München auszuwandern. Ich lebe ja hier in Augsburg. Ja, weil Baustellenchaos bei uns.
0: Okay.
1: Sei ehrlich. Baustellenchaos. Ich muss ja auf dem Weg in die Arbeit, die Rosenaustraße entlang, zu Fuß oder mit dem Fahrrad. Und es ist wirklich alles abgesperrt mit diesen rot-weiß gestreiften Absperrungen. Zwischendrin kleiner Durchgang, um auf der anderen Seite durchzukommen. Der ist so klein und das Problem ist, dieser Durchgang wandert mehrmals täglich. Also du weißt nie, wo du gerade rübergehen kannst von A nach B. Das heißt, du bist in diesem Labyrinth wie so ein Hamster gefangen und versuchst wieder rauszukommen. Das ist mein Lowlight der Woche. Ja.
0: Was ist es bei euch? In der Community. Also nicht mehr, ich meine die Community. High und Lowlights, gerne herschicken.
1: Achso, ja. 0821 50 5 mal die 7. Hier ist Radio Fantasy am Freitag. Gleich wie versprochen Jason Derulo und jetzt Michael Schulte mit 5 a.m. Immer die besten neuen Hits.

0: gleich 7:45 und wie versprochen immer 15:45 der Throwback-Hit der Stunde hier auf Radio Fantasy.
1: Neben Icke Hüftgold und Micky Krause wird auf einmal Jason Derulo auf dem Ballermann auftreten.
0: Was?
1: Ja, am 24. Juni. Macht er das da? Fette Party? Aber ich kann mir gut vorstellen, dass das funktionieren wird.
0: Wo ist er dann? Bierkönig oder wo?
1: Im Bierkönig.
0: Okay.
1: Und direkt drin. Und jetzt für euch.
0: Jason Derulo mit Breathing. In der Ballermann-Version haben wir es leider noch nicht.
1: Nee. Also, the Breathing, Jason Derulo. Das ist original.

Das war der Throwback-Hit der Stunde. Immer um 15:15 auf Radio Fantasy. 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

0: liebe diese Nummer, Waterfalls, James Hype, Sam Harper, Bobby Harvey. Immer die besten neuen Hits, immer, jeden Tag Radio Fantasy. Das Wetter.
1: Heute richtig sommerlich. Wir haben aktuell noch 13 Grad in Augsburg, 12 in Kempten. Aber der Start ist perfekt in dieses Wochenende. Heute 24 Grad drin und das ganze Wochenende Sonne satt.
0: Ja, wir schauen auf die Straßen um 7.47 Uhr. Soweit alles gut, aber wir haben Blitzer in Sonthofen, Salzweg und Augsburg-Fersee in der Stadtberger Straße. Gute Fahrt.
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0: An diesem Freitagmorgen könnt ihr günstig tanken in Augsburg bei der Avia in der Siebentischstraße, Liter E10 1,86, Liter Diesel 1,92 und auch bei der Avia in Mehring, Liter E10 auch hier 1,86, aber Diesel nur 1,90.
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20: 8:08.
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0: Einen wunderschönen guten Morgen. Riesen schon im langen Wochenende. Markus ist hier, aber er ist im Homeoffice.
1: Ja, klar.
0: Das geht. Moin. Wie er uns aber versprochen hat, er ist angezogen.
1: So. Ja, also noch. Es wird ja wärmer heute.
0: Ah. Okay. Die Angezogenen im Studio sind Dani und Alex. Hallo.
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0: In den letzten paar Minuten ist es jetzt schnell hochgegangen mit den Temperaturen in Augsburg und im Fantasyland. Jetzt schon 13 Grad. Markus, wir haben Flip-Flop-Wetter.
1: Absolut, ja. Also wir brauchen auf jeden Fall wenig Bekleidung, weil es wird endlich außen so warm, wie wir es uns ja die ganze Zeit gewünscht haben. Heute super sonnig bei Maxi-Werten um 24 Grad und das lange Wochenende, das wird auch bestens mit 29 Grad, super viel Sonnenschein, nice. Auch wer es aufs Modular geht, da haben wir auch endlich mal ideales Wetter. Was hatten wir auch schon? Regentage, ne?
0: Genau, beim Jugendfestival. Hier ist Radio Fantasy, jetzt alles, was wichtig ist an diesem Freitagmorgen. Und hier sind wieder Markus.
1: Genau, um 8 Uhr einen schönen guten Morgen. So, der Bundestag hat jetzt eine Senkung der Ticketsteuer im Luftverkehr zum 1. Juli beschlossen. Das sind wirklich gute Nachrichten. Damit sind nämlich Preissenkungen von bis zu 11,40 Euro pro Flug möglich. Dass allerdings Fliegen tatsächlich spürbar günstiger wird, ist eher unwahrscheinlich. Wegen des Iran-Kriegs haben nämlich viele Airlines die Preise erhöht.
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1: Ab nächste Woche Dienstag bis zum 6. Juni wird der Schmiedberg in Augsburg voll gesperrt. Grund sind nämlich Arbeiten der Stadtwerke an den Straßenbahngleisen. Die werden erneuert. Während der Bauarbeiten wird der Verkehr dann über den Leonhardsberg umgeleitet. Straßenbahnen der Linien 1 sind von der Sperrung nicht betroffen. Nervig wird es allerdings für die Anwohner, denn die dürfen sich auf Lärm einstellen. Besonders laut wird es dann am 2. Juni nachts von 20 bis 5 Uhr. Und das geht gerade viral und das ist echt so ein Brüller, ja. Bei der Eröffnung eines Ladens für menschenähnliche Roboter in China ist nämlich einer dieser Blechgesellen bei so einer Tanzperformance, also der hat wie verrückt auf den Song von Michael Jackson, Billie Jean, getanzt, ja. Und dann ist, da waren so ein bisschen Stufen auf dieser Bühne und er hat dann auch versucht, auf diese die Stufen nach oben zu kommen. Das hat er nicht gerafft, also der konnte keine Treppen steigen und ist dann beim zweiten Mal so derart gestürzt, ja. Und dann das Lustige an der Sache war, man dachte, oh, der steht bestimmt jetzt wieder ganz cool auf und tanzt weiter. Nein, der bleibt einfach regungslos liegen. Und zwar so, dass er von der Bühne gezogen werden musste. Also da war dann die Show beendet. Bisschen peinlich war es natürlich auch, weil das Publikum komplett still geblieben ist. Die haben sich ja wahrscheinlich auch gedacht, ja sag mal, weil das ist jetzt hier ja schon unser super intelligenter, menschenähnlicher Roboter. So, auf Social Media wurde das Video dazu millionenmal schon aufgerufen, geteilt und auch vor allem kommentiert. Und einer hat geschrieben, ja, das ist nicht Billie Jean, sondern Silly Jean, also der Dumme, ne, quasi hier, der kriegt es nicht auf die Reihe.
0: Hat keiner versucht, ihn wiederzubeleben? So.
1: Ging nicht mehr, der war einfach out of order, ja, da ging gar nichts mehr. 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
0: 3:08 am Freitagmorgen, bei uns immer die wichtigsten Verkehrsmeldungen zuerst. Ihr habt Freifahrt, wir haben die Blitzer. Sonthofen, da stehen die neuesten Sonthofen, Salzweg, Augsburg, Pfersee, Stadtberger Straße und Lechhausen-Mühlhauser Straße, mal wieder Höhe Flughafen statt auswärts und Kunzenhausen, Oberdorf, Höhe Agerbahn. Euch eine gute Fahrt.
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0: Resi und Nick im langen Wochenende. Dani und Alex hier.
4: Guten Morgen.
0: Immer um 10:08 spielen wir Stadtland Fantasy, unsere Version von Stadtland Fluss. Aber heute ist es anders. Heute machen wir es wie die Bienen. Heute geht's ins Stechen.
4: Oh Gott. Susanne aus Neusitz und Daniela aus Einlingen haben nämlich einen Wochenhighscore von 6 richtig. Das heißt, die beiden bekommen jetzt von uns eine Schätzfrage. Ihr dürft gerne mitraten. Und wer von den beiden dann richtig liegt, der kommt in den Playmobil Fun Park.
0: Um 10:08.
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0: Du hast jetzt gerade eben wirklich in den Song reingesungen.
1: Ganz genau. Aber du hast genau in dem Moment auch das Mikro angemacht, da war ich nicht vorbereitet.
0: Ja, dann pass mal besser auf. Resi und Nick, die Radio Fantasy Morgenshow ab Dienstag wieder, dann hat die Show wieder mehr Qualität.
1: So.
0: Jetzt um 10 nach 8 jetzt noch Dani und Alex hier. Hallo. Die beiden sind im langen Wochenende. Dani, was fällt dir zu Coldplay-Konzerten ein?
1: Sofort diese Armbänder, die alle untereinander abgestimmt sind, schaut bei dem Konzert unfassbar aus.
0: Vor allem, wenn es dann schon dunkel ist, war vor 2 Jahren auf dem Konzert, das ist einfach, ich habe jetzt schon wieder Gänsehaut. Feels like I'm falling in love. Machen wir ein paar Sekündchen.
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0: Normalerweise ist es so, wir spielen mit euch unsere Version von Stadt, Land, Fantasy und wer am Ende der Woche die meisten Punkte erzielt hat, kriegt unseren Wochenpreis. Der Gewinner bekommt dann Familientickets für den Playmobil Funpark in Nürnberg.
1: Inklusive Frühstück wohlgemerkt, ja, richtig geil. Susanne aus Neuses und Daniela aus Einling sind beide gleich auf und kommen jetzt heute zum Stechen.
0: Hallo Susanne.
3: Hallo, guten
0: und
3: Morgen.
0: Daniela aus Einling. Hallo Daniela.
3: Hallo.
0: Dani hat eine Schätzfrage für euch.
1: Eine durchschnittliche Playmobil-Figur hat die Größe von 7,5 cm. Wie viele Playmobil-Figuren bräuchte es, um an die Höhe des Augsburger Rathauses zu kommen?
0: Also so hoch wie das Augsburger Rathaus. 7,5 cm eine Playmobil-Figur. Daniela, dein Tipp.
3: Oh Gott. Ich weiß es nicht. Ich würde einfach mal 8,5 Millionen sagen.
0: 8,5 Millionen bis nach oben an die Spitze des Rathauses von Augsburg.
3: Ja.
0: Susanne, 8,5 Millionen, was sagst du?
3: Ich hätte jetzt deutlich weniger gesagt, ich hätte 10.000 gesagt.
0: 10.000, 8,5 Millionen versus 10.000. Dani.
1: Das Augsburger Rathaus hat eine Höhe von 57 Metern. Wenn man das jetzt umrechnet, also 5.700 durch 7,5 cm, kommt eine Summe raus, 760 Stück,
0: so
1: gerade mal. Das heißt, Susanne liegt nahe bei 10.000, ist zwar auch wahnsinnig weit weg, aber Susanne, du bist näher dran.
0: Susanne, herzlichen Glückwunsch.
3: Ja, super, vielen lieben Dank, Dankeschön.
0: Daniela, einfach wieder mitmachen, okay?
3: Ja, super, danke schön.
0: Dann schönes Wochenende.
3: Danke ebenso, tschüss.
0: Und nächste Woche dann wieder Tickets, Jahrestickets für Hofis
1: Erlebnispark
0: in Dasing.
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0: Euch geht's vielleicht so wie Dani. Wie heißt der Song nochmal? Tame Impala mit Dracula, also der Dracula auf Radio Fantasy. Immer die besten neuen Hits. Coole Nummer, gell?
1: Ja, wird richtig mystisch jetzt. Vom Dracula geht's nämlich rüber zu K-Pop Demon Hunters, also die Dämonen. Diesen Film, den kennt ihr ja auf Netflix. Das ist so ein Ding, das absolut viral ging. Die haben ja auch innerhalb von diesem Film eine Band, die heißt Huntrix und diesen Song Golden. Das ist der Sommerhit 2025 übrigens.
0: Stimmt, großartige Nummer. Und jetzt gibt's was Besonderes.
1: Ja, nächstes Jahr Welttournee 2027. Es gibt Sammelkarten und einen Teil 2, einen zweiten Kinofilm gibt es auch noch. Nächstes Jahr dann, also nicht nur auf Netflix, sondern auch im Kino wohl. Und da freuen wir uns.
0: Da freuen wir uns ja drauf. Und den Song? Kommst du überhaupt so hoch mit der Stimme
1: drauf? Nee.
2: Den gibt's gleich.
0: Auf Radio Fantasy, ein paar Minütchen.
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20: 8.23 Uhr, 7 vor halb 9.
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0: geht's gerade wild ab im Studio. Ich stampfe immer im Takt zu diesem Song mit. Dani hat irgendeinen Line Dance oder was auch immer das war. Markus, du bist der Tanzprofi, du bist Tanzlehrer. Mhm. Welchen Tanz kann man zu Miles Smith und Stay tanzen?
1: Also der Disco Fox geht grundsätzlich, ja. Stampfen ist aber auch völlig okay, ja, so wie du es gemacht hast. So denn der Elefantentanz, ja, den kann man sich auch dazu leisten, ist ja wurscht.
0: Dani reißt die Hände hoch bei Disco Fox, das soll ein Disco Fox
2: gewesen sein. Das war ein Disco Fox, ja, also
0: das war,
2: ob er jetzt gut war, muss auch Markus entscheiden. Aber
0: das war ein Zehntreter bei dir.
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0: 14 Grad in Augsburg, Friedberg und Aichach. Markus, dieses Wochenende hat eigentlich das Prädikat Sommer verdient, oder?
1: Absolut, ja. Also wenn dieses Wochenende nicht, welches denn dann? Also, heute super viel Sonnenschein den ganzen Tag, kaum ein Wölkchen oder gar keins bei 24 Grad. Geschwitzt wird ab morgen so richtig heftig, der Samstag mit 26 Grad und Sonntag haben wir sogar schon die 29. Na, also so geht's dann eben peu à peu weiter. Also es ist echt heftig Schwitzen angesagt.
0: Sonnenbrand, wir kommen. 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Jetzt alles, was in diesem Freitagmorgen wichtig ist. Hier ist er wieder, hier ist Markus.
1: Ganz genau. 8:30 haben wir's. Guten Morgen. Flüge von deutschen Flughäfen, die sollen ab Sommer ein kleines bisschen günstiger werden. Der Bundestag hat nämlich beschlossen, dass die Ticketsteuer im Flugverkehr zum 1. Juli gesenkt wird. In erster Linie sollen dadurch deutsche Flughäfen für Airlines attraktiver werden. Das auch dringend notwendig. Ob die Tickets jetzt aber dadurch günstiger werden, ist noch unklar.
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1: Der Deutsche Bundestag hat außerdem am Abend einstimmig die Umsetzung der Neubau-ICE-Strecke Augsburg-Ulm beschlossen und damit grünes Licht für die nächsten Planungsschritte gegeben. Für den CSU-Bundestagsabgeordneten Hans-Jörg Durz aus Augsburg ist die Entscheidung ein Meilenstein. Der ICE kann dann jetzt bis zu 300 Kilometer pro Stunde schnell fahren und innerhalb von 26 Minuten uns nach Ulm bringen. Die neue Trasse wird parallel zur A8 gebaut. Ob Elektro, Rock, Rap, Schlager oder alles dazwischen, in Deutschland gibt's über 1800 Festivals und die boomen nach wie vor. Laut dem Bundesverband der Konzert- und Veranstaltungswirtschaft gibt es inzwischen rund 20% mehr Festivals als vor der Pandemie noch. Selbstverständlich muss man aber auch sagen, ist das nicht, denn Festival-Tickets sind im Schnitt 30% teurer geworden.
0: Normalerweise, aber wir haben den Radio Fantasy Festival Wahnsinn um 12 die nächsten Tickets for free.
1: So, da schnell sein. Und das geht gerade viral. Fürs Wochenende brauchen wir leichte Kost. Und da passt doch, finde ich, der Crispy Pasta Salad. Perfekt wie die Faust aufs Auge. Das ist ein Nudelsalat mit extra Crunch, der im Moment auf TikTok die Runde macht. Dafür werden kurze Nudeln, wie zum Beispiel Penne, erst gekocht, dann nochmal ordentlich gewürzt, so wie ihr das eben mögt. Und anschließend entweder im Ofen oder auch im Airfryer so richtig knusprig gebacken. Danach kommen die in einen klassischen Sommersalat, also irgendwelche Blattsalate, da macht ihr noch Gurken, Tomaten, Zwiebeln, alles, worauf ihr halt eben so Bock habt, rein. Cremiges Dressing und dann ist aber auch schon euer Wochenende perfekt mit Essen.
2: Schmackofatz.
0: Absolut. Bon Appetito wollte ich noch sagen.
1: Du wolltest sagen, das ist voll ekelhaft.
0: Nein, es schmeckt gut. Dani hat ihn nur aus der Reihe gebracht.
1: Sorry. Verstehe. 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
0: Gleich haben wir es 9:04. Bei uns immer die wichtigsten Verkehrsmeldungen zuerst. Wir haben Freifahrt, die neuesten Blitzer, Kaufbeuren-Füssener Straße, Sonthofen-Salzweg, Augsburg-Pfersi-Stadtberger Straße. Euch eine gute Fahrt.
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1: Die beiden sind schon im langen Wochenende, deswegen Dani hier.
2: Hallo,
1: und Alex.
2: Guten Morgen.
1: Wir müssen nochmal vom Drama von heute Morgen berichten.
2: Ja.
1: Es ging so gut mit der Kartoffel los und dann endet es im Desaster.
2: Das Kartoffeldrama von 7 Uhr 10.
1: Genau, das hören wir gleich nochmal jetzt um 8.40 Uhr, also in ein paar Minütchen.
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0: gleich 10 Minuten von 9 am Freitag. Resi und Nick, die Radio Fantasy Morgenschau mit Dani und Alex.
1: Morgen.
0: Mein Gott, und für Julia aus Augsburg hätte es so geil sein können. Sie hätte ihn live erleben können. Mhm. Paul Kalkbrenner beim Nature One, weil wir haben immer Tickets. Wir haben immer Tickets bei dem hier.
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0: Ihr kriegt Tickets für die geilsten Festivals for free, wenn ihr euch anmeldet auf fantasy.de und wenn ihr dann ein Spiel mit uns macht, das heißt ja, nein, vielleicht. Dani stellt Fragen und man darf nicht mit ja, nicht

0: Nein und nicht mit vielleicht antworten.
1: Ja, und 30 Sekunden habt ihr Zeit. Ja. Und das haben wir heute Morgen gespielt mit Julia aus Augsburg.
0: Wir müssen nochmal reinhören.
1: Das war das Kartoffeldrama.
0: Ja.
1: Warst du schon mal auf dem Nature One?
2: Kartoffel.
1: Gehst du nur wegen der Musik aufs Festival?
2: Nein, auch zum Trinken.
3: Es tut mir so leid. Du hast gesagt, nein, auch zum Trinken.
2: Nein.
1: Ach Julia, das gibt's ja nicht.
2: Oh, ich kann toll.
0: Also, ich habe mir noch gedacht, sie hat das Spiel revolutioniert, weil sie einfach eine Nonsensantwort gegeben hat mit Kartoffel.
1: Das hat sonst noch keiner gebracht.
0: Und ich habe mir in dem Moment überlegt, was wird sie als Nächste sagen? Keine Ahnung. Kranarm. Nein, was
1: oder,
0: sagt sie?
1: Oder Schutt? Nee. Sagt sie nein, tatsächlich war das Nein mit dabei.
0: So, was war? Jetzt haben wir noch Tickets übrig. Wir hauen noch mal Tickets raus für das nächste Festival. Das machen wir heute.
1: Nature One. Heute um 12 Uhr.
0: Um 12 Uhr.
1: In der Radio Fantasy Siesta. Das heißt, jetzt auch schnell anmelden auf fantasy.de und vielleicht gehen dann die Tickets an euch.
0: Und jetzt haben wir Samba, Avicii und Taylor Swift, Opalite. 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

0: das mal erleben, wie es bei uns hinter den Kulissen zugeht. Dani reißt noch schnell die Hand hoch. Alex, mach ich jetzt das Wetter?
1: Ich mach das Wetter.
0: Du machst das Wetter. Okay.
1: Also, zumindest versuche ich es zu sagen. Ne?
0: Resi und Nick, die Radio Fantasy Morgenshow mit Dani, und der darf jetzt das Wetter machen.
1: Mei, haben wir heute ein Glück mit dem Wetter. Ha? 16 Grad aktuell in Augsburg, genauso auch in Bobingen und auch Kaufbeuren. Und heute beginnt so eigentlich das Sommerwochenende. Richtig viel drin, 24 Grad heute, morgen 26, Sonntag sogar knapp 29 und Sonne satt.
0: Wir schauen auf die Straßen um 8.48 Uhr, 12 Minuten vor 9. Bei uns immer die wichtigsten Verkehrsmeldungen zuerst. Es gibt nur die eine, A8 Richtung Stuttgart, zwischen Odelshausen und Adelshausen immer wieder Behinderungen, weil Arbeiten. Die neuesten Blitzer, Kaufbeuren, Füssener Straße, Sonthofen, Salzweg und Augsburg-Pfersee, Stadtberger Straße. Euch eine gute Fahrt, rein in den Vormittag, in den Radio Fantasy Hit Vormittag. Da sind die meisten Hits vor einer Arbeitszeit. Mit dabei
1: Sophie and the Giants und Purple Disco Machine mit Paradise.
0: Tiesto mit
1: Lay Low.
0: Und da mein absoluter Lieblingssong aktuell, könnte ich drin baden. Das ist so ein Chill-Out Rooftop oder auch am Strand Song.
1: Und ein Cuba Libre in der Hand, oder?
0: Für absolut. Dich.
1: Klar.
0: Harry Styles, American Girls. Freue ich mich drauf, freut euch mit. Schönes Wochenende. 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
25: In 6 Minuten 9 Uhr.
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0: Das Wetter heute wunderschön. Aktuell 15 Grad am Augsburger Hauptbahnhof, 15 Grad auch in Neuses. Markus, wir kratzen ja schon an der 30-Grad-Marke am Wochenende, oder?
3: Ja, da kratzen wir sehr dran und kommen da sogar wahrscheinlich auch hin. Mit 29 Grad sind wir ja schon so am Montag auf jeden Fall dabei. Heute mit 24 Grad und super sonnig. Also beste Sommerwetter, macht's was draußen. Geht raus, ja, und genießt
0: Modula.
3: Wirklich diesen... Ja, zum Beispiel. Auch eine riesengroße Möglichkeit.
0: 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Jetzt in 60 Sekunden alles, was an diesem Freitagvormittag wichtig ist. Mit Markus.
3: Genau, um 9 Uhr. Der Bundestag hat eine Senkung der Ticketsteuer im Luftverkehr zum 1. Juli beschlossen. Damit sind Preissenkungen von bis zu 11,40 Euro pro Flug möglich. Dass Fliegen tatsächlich spürbar günstiger wird, ist allerdings eher unwahrscheinlich. Ab nächsten Dienstag bis zum 6. Juni wird der Schmiedberg in Augsburg vollgesperrt. Grund sind Arbeiten der Stadtwerke an den Straßenbahngleisen. Nervig wird es allerdings für Anwohner, denn die dürfen sich auf ordentlich Lärm einstellen. Und in Bayern ist fast die Hälfte aller untersuchten Tier- und Pflanzenarten bedroht. Laut dem Landesamt für Umwelt gelten rund 1000 bereits als ausgestorben oder verschollen. Der Bund Naturschutz warnt, ohne Insekten als Bestäuber fällt ein Großteil unserer Nahrung weg. 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
0: Ein Servus auf die Straßen, bei uns immer die wichtigsten Verkehrsmeldungen. Zuerst haben wir die A8 Richtung Stuttgart immer wieder stocken zwischen Odels und Adelshausen wegen Mäharbeiten. Die neuesten Blitzer, da stehen sie in Verse auf der Stadtberger Straße, in Lechhausen auf der Mühlhauser Straße Stadt Auswärtshöhe Flughafen, in Göggingen auf der von Kobris und ein Blitzeranhänger in Stadtbergen auf der Leitershofer Straße.
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0: Und hier ist Viola, hallo Welt. Es ist endlich Freitag. Wir starten ins Wochenende, ins verlängerte auch noch Montagfeiertag. Also besser geht's eigentlich nicht. Das Wetter ist auch noch top. Also macht was Schönes. Ich hoffe, euch geht's gut. Ihr bekommt wie jeden Tag hier auf Radio Fantasy natürlich auch jetzt beim Hitvormittag die meiste Musik. Wir starten mit Harry Styles, American Girls.
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0: Servus, hier ist Dani. Was geht am Wochenende? Könnt zum Beispiel mal die Mountainbike-Strecke in Göggingen ausprobieren, in den Luitpoldpark nach Schwabmünchen zum Discgolf oder ganz entspannt an den Lech zur Floßlenne in Augsburg zu einem Aperol. Wer kann die Klasse halten? Wer steigt auf? Im ganzen Fantasyland finden aktuell die Relegationsspiele im Fußball statt. In Augsburg geht's auch rund. Highlight: der TSV Schwaben Augsburg kämpft heute um die Regionalliga. Das Rückspiel gegen den SV Kirchanschöring im Rosenau-Stadion heute um 18 Uhr. Ab heute gibt's die absolute Eskalation am Augsburger Gaswerkgelände, das Modular-Festival 2026. Insgesamt 3 Tage könnt ihr zu 3 Bühnen und im Club abfeiern. Einlass ist jeweils ab 14 Uhr. Highlight heute Abend: Ski Agu auf der Bühne am Kessel. Alle Events vom Wochenende klickt fantasy.de. Schönes Wochenende.
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9: Es ist 9:30. 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
1: Jetzt ist er da, der Sommer. Aktuell 17 Grad am Augsburger Hauptbahnhof, 17 Grad auch in Eichach. Die Maxi-Werte heute 23 Grad. Die Sonne scheint auch die nächsten Tage. Sehe ich nur Sonne bis zu 29 Grad dann am Montag.
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1: Ein Servus auf die Straßen bei uns. Immer die wichtigsten Verkehrsmeldungen zuerst. Und da haben wir zwei Meldungen von der A8 Richtung Stuttgart. Zwischen Zusmarshausen und Burgau. Reifenteile, hier ein liegen gebliebenes Fahrzeug und es sind Leute auf der Straße unterwegs. Bitte vorsichtig fahren. Und davor noch A8 Richtung Stuttgart zwischen Sulzimus und Odelshausen. Ein kaputtes Auto auf der rechten Spur. Hier bitte vorsichtig ranfahren. Ein Metallteil liegt außerdem auf der A7 Richtung Füssen. Höhe der Ausfahrt in Dersingen. Die neuesten Blitzer. Sie erwischen euch in Pfersee auf der Stadtberger Straße. In Lechhausen, Mühlhauser Straße, Höhe Flughafenstadt auswärts. Dann in Obermeitingen auf der Hauptstraße ein Blitzeranhänger und ein Blitzeranhänger ebenfalls in Füssen auf der Frontner Straße.
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1: Der Hit-Vormittag mit der meisten Musik und der besondere Power-Hit, der kommt heute von BTS. Und die werden ihr Heimatkonzert am 13. Juni live streamen. Ist bestimmt super toll anzusehen. Davor hört ihr BTS bei den American Music Awards am 25. Mai. Und da davor hört ihr BTS natürlich bei uns. Nehme ich jetzt sofort mit Swim auf Radio Fantasy. 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
1: Musik für den Frühling, jetzt von Fastboy, und die springen gerade beim Festival Kultur pur ein. Da können die No Angels nämlich nicht, deshalb übernehmen die beiden Brüder Lukas und Felix. Fastboy mit Wave für euch.

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16: Es ist kurz vor 10.
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19: Aktuell schon 18 Grad am Augsburger Hauptbahnhof. 18 Grad ebenfalls in Odelzhausen.
20: Ja, Markus, und es ist Sommer, würde ich sagen, oder?
21: Ja, mehr als Sommer. Also der kommt jetzt aber auch wieder so richtig dicke, na, mit 24 ja. Grad heute, viel Sonnenschein. Und das erste Ferienwochenende ist bis auf jeden Fall Dienstag einschließlich der Knaller, denn da geht es nämlich jeden Tag um 2 bis 3 Grad nach oben. 29 Grad bis zum Montag und ansonsten nur Sonnenschein.
20: Ich habe heute Morgen schon die Sandalen rausgeholt. Hier ist Radio Fantasy. Jetzt in 60 Sekunden alles, was an diesem Freitagvormittag wichtig ist. Mit Markus.
21: Ganz genau. Um

10 Uhr. Flüge von deutschen Flughäfen sollen ab Sommer ein kleines bisschen günstiger werden. Der Bundestag hat beschlossen, dass die Ticketsteuer im Flugverkehr zum 1. Juli gesenkt wird. In erster Linie sollen dadurch deutsche Flughäfen für Airlines attraktiver werden. Der Deutsche Bundestag hat am Abend auch einstimmig die Umsetzung der Neubau-ICE-Strecke

0: Laut dem Bundesverband der Konzert- und Veranstaltungswirtschaft gibt es inzwischen rund 20% mehr Festivals als noch vor der Pandemie.
1: Und jetzt am Wochenende das
0: eben Modular-Festival. Ganz genau, viel Spaß euch dabei.
1: Ja.
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1: Ein Servus auf die Straßen. Bei uns immer die wichtigsten Verkehrsmeldungen. Zuerst bitte ganz vorsichtig fahren auf der B2, da sind Hunde unterwegs. Donauwörth, Augsburg zwischen Langweid Nord und Langweid in beiden Richtungen, außerdem auch Menschen. Also bitte ganz, ganz vorsichtig fahren. A8 Richtung Stuttgart zwischen Sulzimus und Odelshausen, ein Pannen-PKW auf der rechten Spur. Die neuesten Blitzer, da erwischen sie euch in Augsburg-Pferse auf der Stadtberger Straße. Lechhausen, Mühlhauser Straße, stadtauswärts, Höhe Flughafen. Dann stehen sie auf der B2 Donauwörth Richtung Augsburg, Höhe Meitingen und Augsburg Richtung Donauwörth zwischen Nordendorf und Mertingen. B17 Richtung Landsberg zwischen Königsbrunn Süd und Oberottmarshausen. Obacht, ein Abstandsmesser.
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1: Und hier ist Viola. Hallo Welt. Und wir starten den Hit-Vormittag jeden Tag mit der meisten Musik. Jetzt mit Tropical House. Denn das passt doch perfekt zum tollen Wetter. Tropische Musik von Kygo mit Save My Love.
0: Immer

Der Hitvormittag mit der meisten Musik, jetzt mit Sarah Larsson, und die ist so ein bisschen ja viral gegangen, weil sie gesagt hat, dass sie ein paar Künstler auf Spotify blockiert hat. Sie meinte dazu, es seien vor allem Männer, die Gewalt ausgeübt haben sollen, und gesperrt ist für sie da zum Beispiel auch Chris Brown, Ex von Rihanna. Aber ja, sie hat gesagt, da sind noch viele, viele mehr dabei. Wir sind gespannt, wen sie da noch so droppt. Hier ist Sarah Larsson mit Tyler und She Did It Again.

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1: Und Frühling ist für mich auf jeden Fall Michael Schulte, weil seine Songs einfach Frühling schreien und weil er auch ständig auf irgendwelchen Festivals zu sehen ist. Michael Schulte jetzt für euch mit 5 a.m.

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24: Es ist 10:30, in 1,5 Minuten schon wieder die meiste Musik. In dem Fall mit Olivia Rodrigo und Drop Dead. 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
1: Es wird in Riesenschritten wärmer und wärmer. Schon 18 Grad am Augsburger Hauptbahnhof, 18 Grad in Kissing, 23 Grad die Maxi-Werte. Auch die nächsten Tage nur Sonnenschein, am Montag dann bis zu 29 Grad.
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1: Ein Servus auf die Straßen. Bei uns immer die wichtigsten Verkehrsmeldungen. Zuerst alles störungsfrei. Kommt gut an. Obacht die neuesten Blitzer. Da erwischen sie euch in Pferse auf der Stadtberger Straße, in Graben auf der Lechfelder, B17 Augsburg Richtung Landsberg. Vorsicht, Abstandsmesser zwischen Königsbrunn und Oberort Marshausen. Und zwei Blitzer auf der B2. Einmal Fahrtrichtung Donauwörth zwischen Nordendorf und Mertingen und einmal Fahrtrichtung Augsburg Höhe Meitingen.
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0: Miles Smith liefert den nächsten Hit beim Radio Fantasy Hit Vormittag mit der meisten Musik und einen KI-Tipp, mit dem ihr nie wieder selbst Protokoll schreiben müsst, den gibt's jetzt auch noch.
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2: Bei Meetings, Vorträgen oder Interviews musst du nichts mehr mitschreiben. 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Du kannst währenddessen Stichworte markieren oder Aufgaben notieren. Ideal für Studium, Arbeit oder Teamprojekte. Wenn du lieber zuhörst statt tippst, übernimmt Otter AI das für dich.
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0: Die Radio Fantasy Morgenshow informiert euch jeden Tag direkt nach dem Aufstehen. Heute mit den High- und Lowlights. Und da hat Alex ein bisschen gejammert, dass er sich gerade täglich in der baustellengeplagten Rosenaustraße verläuft, weil ständig alle Wege irgendwie verändert werden. Dafür hatte Dani ein Highlight.
1: Wir haben einen neuen Tisch für den Balkon.
2: Auch schön.
1: Haben da ein schönes Guinness getrunken. Nur, wir haben keine Stühle.
2: Also High- und Lowlight gleichzeitig.
1: Ja, da haben wir halt die Campingstühle ausgepackt. Aber hat auch funktioniert.
0: Da frage ich mich nur, braucht man den Tisch überhaupt noch, wenn man Campingstühle hat? Radio Fantasy, immer die besten neuen Hits und die meisten beim Hit-Vormittag.

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22: Es ist kurz vor 11.
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25: 19 Grad schon in Augsburg, 19 Grad ebenfalls in Eichstätten. Markus, man kann... So, Markus, Entschuldigung, jetzt habe ich hier, mein Finger war zu schnell auf dem Knopf und hat gedrückt. Ja. Und
26: das ist die Hitze jetzt schon, das quasi die Sonnenstrahlen schlagen die jetzt schon aufs Gemüt,
25: ja,
26: sommerlich.
25: Ich hab einen Sonnenstich.
26: Ja, wahrscheinlich deswegen. Und da muss man auch aufpassen dieses Wochenende, also sei es nicht zu leichtsinnig, auch ordentlich eincremen, wer zu lange in der Sonne ist, weil da kann es schon ganz schnell den ersten Sonnenbrand geben oder auch Sonnenstich. Deswegen vorsichtig sein heute, mit Maxi-Werten um 24 Grad sind wir dabei und bis Montag schaffen wir das auf 29 Grad und dazu bleibt es die ganze Zeit über sonnig.
25: Mega schön. So, jetzt hier ist Radio Fantasy. Jetzt in 60 Sekunden alles, was an diesem Freitagvormittag wichtig ist, mit Markus.
26: Um 11 Uhr, ganz genau. Der Bundestag hat ja eine Senkung der Ticketsteuer im Luftverkehr zum 1. Juli beschlossen. Damit sind Preissenkungen von bis zu 11,40 Euro pro Flug möglich. Das Fliegen dann tatsächlich spürbar günstiger wird, ist allerdings eher unwahrscheinlich. Ab nächsten Dienstag bis zum 6. Juni wird der Schmiedberg in Augsburg voll gesperrt. Grund sind Arbeiten der Stadtwerke an den Straßenbahngleisen. Nervig wird's vor allem für die Anwohner, denn die dürfen sich auf ordentlich Lärm einstellen. Und in Bayern ist fast die Hälfte aller untersuchten Tier- und Pflanzenarten bedroht. Laut dem Landesamt für Umwelt gelten rund 1000

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1: Ein Servus auf die Straßen, bei uns immer die wichtigsten Verkehrsmeldungen zuerst. Vorsicht B17 Landsberg-Augsburg zwischen Stuttgarter Straße und dem A8-Kreuz. In beiden Richtungen Leute auf der Straße unterwegs. Hier bitte besonders vorsichtig fahren. A96 Richtung Lindau zwischen Eichstätten und Leutkirch. Reifenteile auf der Fahrbahn und das dazugehörige Pannen-LKW am Fahrbahnrand. Die neuesten Blitzer. Da erwischen sie euch in Verse auf der Stadtberger Straße, im Univiertel auf der Rumpler Straße, in Göggingen auf der von Kobris, dann B2 Donauwörth Richtung Augsburg, Höhe Meitingen und B17 Abstandsmesser Augsburg Richtung Landsberg zwischen Königsbrunn und Oberortmarshausen.
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und hier ist Viola. Hallo Welt. Endlich Freitag. Es wartet ein verlängertes Wochenende bei bestem Wetter und dazu Radio Fantasy. Immer die besten neuen Hits und ihr wisst es, die meisten natürlich auch. Jetzt sofort wieder beim Hitvormittag. Wir starten mit einer Ikone. Also absolut großartig. Taylor Swift, Opalite, Wrighton mit dabei, Lola Young. Die ersten drei Hits am Stück für euch. Immer Radio.

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1: Wir finden euch die günstigen Tankstellen, zum Beispiel in Königsbrunn am Globus Baumarkt, E10 für 1,88 und Diesel für 1,90. In Meitingen tankt ihr an der Pin Oil E10 für 1,92 und Diesel für 1,90.
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26: Es ist 23:30, in 2 Minuten schon wieder die meiste Musik. Und in dem Fall kommt dieser Hit von Leonie und Callum Scott mit Stay auf Radio Fantasy. 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
2: Also in riesen Schritten kommt dieser Sommer heute. Aktuell schon 19 Grad in Augsburg, 19 Grad ebenfalls in Eichstätten. Die Maxi-Werte liegen heute noch bei 23 Grad. Ich sehe nur Sonnenschein auch die nächsten Tage. Am Montag dann bis zu 29 Grad.
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2: Ein Servus auf die Straßen. Bei uns immer die wichtigsten Verkehrsmeldungen zuerst. Und da ist gerade einiges los. A7 Richtung Ulm zwischen dem Kreuz Memmingen und Bergheim. Eine Warntafel auf der Fahrbahn. A8 Richtung Stuttgart zwischen Sulzimoos und Odelshausen. Ein Metallteil. Außerdem zwischen Dachau-Fürstenfeldbruck und Sulzimoos ebenfalls Gegenstände auf der Fahrbahn. Die A96 Richtung Lindau zwischen Eichstätten und Leutkirch, Reifenteile und ein Pannen-LKW am Fahrbahnrand. A96 Richtung München zwischen Kisleck und Leutkirch, ein Pannenauto. Die neuesten Blitzer, da erwischen sie euch in Verse auf der Stadtberger Straße, im Univiertel auf der Rumplerstraße, in Göggingen auf der von Kobris, Innenstadt Klinkerberg, stadteinwärts und Stadtbergen Leitershofer Straße, ein Blitzeranhänger.
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1: Bibi Rexha liefert den nächsten Hit beim Radio Fantasy Hit Vormittag mit der meisten Musik. Und wenn es einen Menschen auf dieser Welt gibt, der aus einem Strichcode was Erotisches machen kann, dann ist es der Radio Fantasy Freakman.
2: Und jetzt wieder Augsburgs durchgekleideter Fragensteller. Hier ist der Radio Fantasy
3: mit einer freundlichen Frage. Wie würdest du denn reagieren, wenn du herausbekommen würdest, dass deine Mutter was mit dem Strichcode kaufen möchte?
4: Wenn sie sich erotisch genug findet, sich jung genug findet. Ich meine, man lebt nur einmal. Wenn sie meint, dann soll sie es machen. Bitte, ist ihr Leben.
5: Normalerweise, wenn dieser Puff oder was weiß ich was nicht wäre, würden vielleicht noch mehr Vergewaltiger auf dieser Welt geben.
3: Also Strichcode rettet quasi auch Leben.
5: Ja, genau.
3: Damit zurück ins Fantasy-Sendestudio.
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0: 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Und da hat Alex ein bisschen gejammert, dass er sich gerade täglich in der baustellengeplagten Rosenaustraße verläuft, weil ständig alle Wege irgendwie verändert werden. Dafür hatte Dani ein Highlight.
1: Wir haben einen neuen Tisch für den Balkon.
2: Auch schön.
1: Haben da ein schönes Guinness getrunken. Oh. Nur, wir haben keine Stühle.
2: Also High- und Lowlight gleichzeitig.
1: Ja, da haben wir halt die Campingstühle ausgepackt. Aber hat auch funktioniert.
0: Da frage ich mich nur, braucht man den Tisch überhaupt noch, wenn man Campingstühle hat? 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
14: Gleich 12 Uhr an diesem Freitagnachmittag, wenn das Wochenende bevorsteht, beziehungsweise Nachmittag ist es ja noch nicht, wir haben Mittag. Und so geht's ganz entspannt in eure Mittagspause mit You Not Us und Diamonds. Geht's um kurz nach 12, denn ihr wisst ja Bescheid. 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
14: Der Sommer ist da an diesem Freitagnachmittag im Fantasyland. Wir messen aktuell 19 Grad in Augsburg, genauso auch in Königsbrunn. Und so wunderbar geht's auch weiter. Das ganze Wochenende über viel Sonne und auch trocken. Am Sonntag knacken wir sogar knapp die 30 Grad. Hier ist Radio Fantasy, jetzt alles, was an diesem Freitagmittag wichtig ist, mit Joa.
16: Um 12 Uhr, hallo. So, die nächste große Reisewelle steht an. Es sind Pfingstferien. Besonders viel Verkehr, das wissen wir, wird erwartet auf der A7 Richtung Füssen, auf der A93 in Richtung Österreich und natürlich die A8 Richtung Salzburg im Süden. Bernd Meininger vom ADAC.
17: Der erste Höhepunkt der Stauwelle ist schon für heute erwartet, weil viele Familien die Fahrt in den Urlaub direkt am Nachmittag des letzten Schultags antreten. Spätestens ab dem Wochenende wird der Pfingstreiseverkehr dann auf fast allen Autobahnen zu spüren sein.
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16: Aus aktuellem Wetteranlass. Auch das Veterinäramt der Stadt Augsburg warnt eindringlich davor, Hunde bei sommerlichen Temperaturen im Auto zu lassen. Schon bei 20 Grad draußen geht es im Fahrzeuginneren schnell auf mehr als 40 Grad hoch, was für Hunde lebensbedrohlich ist. Ein leicht geöffneter Fensterspalt oder ein Schattenplatz reichen niemals. Die Wärmeentwicklung im Auto wird unterschätzt. Hunde kompensieren Hitze kaum, weil sie nicht richtig schwitzen können. Morgen ist Verkehrspräventionstag in der City-Galerie Augsburg. Veranstalter ist das Polizeipräsidium Schwaben-Nord. Von 10 bis 20 Uhr informieren die Beamten über Sicherheit und Prävention. Angekündigt sind Fahrradparcours, Fahrsimulator, Kinderpolizeiwache, VR-Brillen, Lichttunnel zum Thema Sicherheit durch Sichtbarkeit und eine Rauschbrille.
14: Die VR-Brille finde ich aber auch sehr spannend.
16: Ich hätte gedacht, so dass du eher die Rauschbrille.
14: Nein.
16: So, und diese Geschichte hier, die geht

gerade viral. IKEA macht aus einem April-Scherz jetzt wirklich einen Schöttbullar-Lolli. Zusammen mit Chupa Chups gibt es einen veganen Lutscher mit Fleischbällchen-Geschmack. Süß, herzhaft und ein bisschen, hä, bitte was? Morgen am Samstag wird der Lolli kostenlos in ausgewählten IKEA-Häusern verteilt, zum Beispiel in München.

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2: Um 12:02 bei uns immer die wichtigsten Verkehrsmeldungen. Zuerst A96 Richtung Lindau, zwischen Eichstätten und Leutkirch West, hier ein Pannen-LKW am Fahrbahnrand. Und das gleiche gilt auch zwischen Kisleck und Leutkirch Süd Richtung München. Ebenfalls ein Pannen-LKW am Fahrbahnrand an diesem Freitagmittag. Die neuesten Blitzer stehen auf der A7 Richtung Füssen. Zwischen Bad Grönenbach und Dietmannsried hier eine Abstandsmessung. Außerdem Augsburg-Pfersee, Stadtberger Straße, Landsberg am Lech, Schwiftinger Straße und Graben-Lechfelder Straße. Gibt's mehr? WhatsApp an uns oder Anruf. Danke und gute Fahrt.
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2: An diesem Freitag mit Dani, servus, wenn das wunderbare Wochenende im Fantasyland vor der Tür steht, hau ich nochmal einen raus für euch. Der Radio Fantasy Festival Wahnsinn. Wir schicken euch zu euren Lieblingsfestivals. Modular, Icarus, Nature One, Airbeat One ist alles mit dabei. Und apropos Nature One, da war doch noch was. Heute Morgen hat es leider nicht geklappt, deswegen liegen die zwei Tickets hier noch auf dem Tisch. Die hau ich jetzt raus. Um 10 nach 12 nach 3 Hits. Jetzt vorher hier der Start mit You Not Us und Diamonds.
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0: So, start mal rein in den Freitagmittag mit Zomber und Homewrecker und wir schicken euch wieder auf eure Lieblingsfestivals.
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0: Ja, wir haben euch ja schon aufs Modular geschickt, aufs Icarus, auf den World Club Dome. Und jetzt liegen hier wieder die zwei Tickets fürs Nature One, die heute Morgen leider nicht rausgingen. Und ich habe jetzt Julia aus Augsburg dran. Hey!
2: Nein!
0: Wie geht's dir jetzt nach dem Schockmoment heute Morgen, nach diesem Kartoffeldrama, wie wir es genannt haben?
2: Oh, ich habe fast geheult.
0: Und wie es der Zufall will, hast du jetzt die zweite Chance von mir bekommen, Julia?
2: Oha, ich zieh das mit dem Gemüse durch.
0: Erklär mir nochmal ganz kurz das Spiel. Kriegst du das hin?
2: Ja, ich darf nicht ja, nein oder vielleicht sagen.
0: Genau, hast 30 Sekunden Zeit, du bekommst von mir jetzt wieder Fragen gestellt. Und wenn du das durchziehst und kein Wort nennst, das ja, nein oder vielleicht ist, dann bekommst du zwei Tickets für das Nature One.
2: Mega cool, dankeschön.
0: Okay, jetzt probieren wir es nochmal. Ziehen wir es nochmal durch. Alle Stricke dürfen hier nicht reißen. Das müssen wir machen jetzt, okay, Julia?
2: Ja, los geht's.
0: Deine 30 Sekunden starten jetzt. Warst du schon mal auf den Nature One?
2: Kartoffel.
0: Würdest du mehrere Tage nicht duschen?
2: Aubergine.
0: Würdest du dich extra fürs Nature One verkleiden?
2: Karotte.
0: Bist du bereit, 4 Tage zu eskalieren?
2: Paprika.
0: Hast du auch schon mal Campingurlaub auf dem Festival gemacht?
2: Tomate.
0: Würdest du extra für die Musik nur auf das Nature One gehen?
2: Zucchini?
0: Die Zucchini.

0: herzlichen Glückwunsch, du hast die zwei Tickets.
1: Wie cool, danke schön. Ich habe meinen Mädels schon geschrieben gehabt, dass ich es nicht so gut hinbekommen hatte und war sehr traurig und jetzt freue ich mich umso mehr. Dankeschön.
0: Sehr, sehr gerne, Julia. Wenn ihr auch Bock habt, meldet euch noch an. Der Radio Fantasy Festival Wahnsinn. Geht weiter in die nächste Runde. Am Dienstag schon wieder die nächsten Tickets. Fantasy.de findet ihr alle Infos und Julia darf sich jetzt auf ihn hier freuen. Paul Kalkbrenner, Sky and Sand. Legt nämlich auf dem Major One. 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

0: natürlich auch sehr schön, wenn zwei Brüder genau das Gleiche machen und damit erfolgreich sind. Fritz Kalkbrenner mit Kings and Queens. Und vor zwei Hits hatten wir noch Paul Kalkbrenner, ne? Sein Bruder, der auf dem Nature One auflegt. Also der Pauli und der Fritzl für euren Freitagmittag hier auf Radio Fantasy.
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0: Und ganz entspannt geht's in eure Mittagspause, wenn ihr euch jetzt nicht eh schon eure Leberkäse-Semmel geholt habt, mit Alex Warren und Fever Dream. So eine richtig schöne Nummer, um in das Wochenende bei diesem Wetter reinzustarten. Fürs Fantasyland, yes?
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15: Mahlzeit, es ist 12:30.
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15: Jetzt ist der Zeitpunkt gekommen, wo wir uns das erste Mal wirklich Sonnencreme kaufen dürfen für das Jahr 2026. Sommer steht vor der Tür an diesem Freitagmittag bei aktuell 20 Grad in Augsburg, genauso auch in Königsbrunn. Und so geht das heute auch schön weiter. Es bleibt trocken und auch ganz viel Sonne natürlich fürs Wochenende. Morgen 26 Grad und Sonntag teilweise sogar 29 Grad dran.
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15: Eine Minute nach 12:30 bei uns immer die wichtigsten Verkehrsmeldungen. Zuerst A96 Richtung München zwischen Kisleck und Leutkirch Süd. Pannen-LKW hier am Fahrbahnrand. Ansonsten rollt's am Freitagmittag. Die neuesten Blitzer stehen in Bad Wörishofen, Stockheimer Straße, in Weil auf der Hauptstraße. Außerdem haben wir Augsburg-Pfersee, Stadtberger Straße, Landsberg am Lech-Schwiftinger Straße. Da könnte wahrscheinlich irgendwo die Täler unterwegs sein. Und B17 Augsburg Richtung Landsberg zwischen Königsbrunn Süd und Obertmaßhausen. Hier eine Abstandsmessung. Gibt's mehr? Schickt's in WhatsApp rein oder ruft an. Danke, gute Fahrt.
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1: Es ist Freitagmittag. Zeit für jede Menge Hits. Tschüss, Till, Jack Style und John.

0: Wo sind die Luftgitarren? Am Freitagmittag mit Axwell in the Grosso, More Than You Know, hier auf Radio Fantasy. Und er ist absolut crazy steil gegangen schon im Jahre 2026. Harry Styles mit American Girls. Auf Tour unterwegs, hat 67 Shows in nur 7 Städten. In weniger als einer Minute, vorher planen wir noch das Wochenende.
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0: Servus, hier ist Dani. Was geht am Wochenende? Könnt zum Beispiel mal die Mountainbike-Strecke in Göggingen ausprobieren, in den Luitpoldpark nach Schabmünchen zum Discgolf oder ganz entspannt an den Lech zur Floßlenne in Augsburg zu einem Aperol. Wer kann die Klasse halten? Wer steigt auf? Im ganzen Fantasyland finden aktuell die Relegationsspiele im Fußball statt. In Augsburg geht's auch rund. Highlight: der TSV Schwaben Augsburg kämpft heute um die Regionalliga. Das Rückspiel gegen den SV Kirchanschöring im Rosenau-Stadion heute um 18 Uhr. Ab heute gibt's die absolute Eskalation am Augsburger Gaswerkgelände, das Modular-Festival 2026. Insgesamt 3 Tage könnt ihr zu 3 Bühnen und im Club abfeiern. Einlass ist jeweils ab 14 Uhr. Highlight heute Abend: Ski Agu auf der Bühne am Kessel. Alle Events vom Wochenende klickt fantasy.de. Schönes Wochenende.
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Ganz entspannt geht's in eure Freitagmittagspause und Ava Max macht es richtig vor. Die sagt ja auch immer, Mai, oh Mai, wenn jetzt halt nochmal an diesem Freitag ein Arbeitsauftrag oder so reinkommt. Sie singt ja immer, I'm like Mai, oh Mai. Der perfekte Start ins Wochenende an diesem Freitagmittag mit Radio Fantasy. Immer die besten neuen Hits. Ich bin Dani, servus.

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18: Es ist 13 Uhr.
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18: 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Die perfekte Temperatur an diesem Freitagnachmittag. Es ist schön warm und sonnig im Fantasyland bei 22 Grad in Meitingen, genauso auch in Augsburg, und so schön bleibt es auch. Das heißt also für mich, es ist nicht zu krass heiß, aber es ist warm genug auf jeden Fall, um das Wetter zu genießen. Und so geht es auch weiter an diesem Wochenende. Morgen der Samstag, Sonne satt bei 26 Grad und am Sonntag knacken wir sogar knapp die 30 Grad. Hier ist Radio Fantasy, jetzt alles, was an diesem Freitagmittag wichtig ist, mit Joa.
20: Um 1 Uhr, hallo. Ein langes Wochenende steht vor der Tür, es ist Pfingsten, einige Bundesländer gehen in die Schulferien, heißt, es wird voll auf den Fernstraßen, vor allem natürlich Richtung Süden, aber es wird auch voll im Zugabteil. Aus Berlin, Dirk Zeitler.
21: Besonders viele Reisende erwartet die Bahn zwischen den großen Metropolen, beispielsweise zwischen Berlin und München, Frankfurt und München oder Hamburg und Berlin. Die Bahn empfiehlt deshalb, einen Sitzplatz zu reservieren. Wer nicht mit zuggebundenen Fahrkarten unterwegs ist, kann sich zudem online genauer über die erwartete Auslastung der Züge informieren.
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20: Augsburger Modular. Es ist wieder Jugendkulturfestival-Wochenende. 3 Tage lang geht es seit heute am Gaswerkgelände in Oberhausen rund. Nicht nur auf den Musikbühnen, sondern auch beim Platzprogramm, das täglich ab 14 Uhr, wie es heißt, Jugendkultur in all ihren Facetten erlebbar macht. Dabei wird zum

erstmal einer der beiden ehemaligen Teleskopgasbehälter mit einer Installation bespielt. Die Technische Hochschule Augsburg hat's vorgemacht, jetzt zieht die Universität nach. Ab Oktober bietet sie das Orientierungsstudium an. Es ermöglicht, sich über ein oder zwei Semester ein individuelles Studienprogramm zusammenzustellen.

0: Menschenähnliche Roboter in China ist einer der Kollegen bei einer Tanzperformance zu Billie Jean von Michael Jackson vor Publikum gestürzt und liegen geblieben. Er musste von der Bühne gezogen werden. Das war peinlich. Das Publikum wurde ganz still. Auf Social Media wird das Video millionenfach angeklickt und auch kommentiert, zum Beispiel mit Silly Jean.
1: Ich habe das gestern Abend auch gesehen.
0: Ja, der arme Kerl.
1: Der lag einfach so regungslos da und hat seine Situation akzeptiert. Ich kann hier nichts mehr machen.
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1: Um 3:01 bei uns immer die wichtigsten Verkehrsmeldungen zuerst. A8 Richtung München zwischen Günzburg und Burgau. Vorsicht, hier ein Plastikteil auf der Straße. Außerdem A96 Richtung München zwischen Kisleck und Leutkirch Süd. Pannen-LKW hier direkt am Fahrbahnrand. Es geht weiter auf die A96 zwischen Memmingen Nord und Memmingen Ost. Unfall hier direkt im Baustellenbereich. Und die A8 Richtung Stuttgart zwischen Neuses und Adelsried. Hier eine Beseitigung der Ölspur. Die Mittelspur und die rechte Spur sind deswegen blockiert. Allen eine gute Fahrt, kommt gut an. Die neuesten Blitzer stehen in Bad Wörishofen. Stockheimer Straße, Kempten-Lindauer Straße, Augsburg-Fersee statt Berger Straße und Göggingen von Kobris Straße. Habt ihr mehr? WhatsApp oder Anruf. Danke und gute Fahrt.
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1: Ja, so geht's ganz entspannt an diesem Freitag, wenn jetzt nochmal eine Mail reinplatzt. Ja, komm. Schieb mal auf Zeit, hätte ich gesagt. Und wir machen dazu natürlich die perfekte Mucke. Gleich diese zwei Mädels hier. Auf jeden Fall zum Aufdrehen. Lady Gaga und Doechii mit One Ray. In 3 Hits ist es soweit. Vorher noch Katy Perry, Felix Jähn und das ist BTS Swim. Die fangen auf jeden Fall schon mal an mit der Badesaison.
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0: Immer die meiste Musik für einen Freitagmittag, jetzt mit Katy Perry und Chain to the Rhythm hier auf Radio Fantasy. Und die Nummer kennen wir auch noch. Lady ist nur neu interpretiert von Oliver Heldens, einem niederländischen DJ. Bekommt in weniger als einer Minute hier auf Radio Fantasy immer die besten neuen Hits.
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Ganz entspannt geht's in euren Freitagmittag. Wochenende steht vor der Tür und wir sind immer mit am Start. Radio Fantasy. Taylor Swift mit Elizabeth Taylor. Wenn es dann jetzt auch noch eine Elizabeth Swift gibt, dann bin ich komplett verwirrt. Eine neue Nummer um kurz nach halb hier auf Radio Fantasy. Vorher noch zwei Hits am Stück. Oscar mit und das ist Oliver Heldens mit Lady.

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21: Es ist 13:30.
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21: Der Sommer ist da an diesem Freitagnachmittag im Fantasyland. Wir sind aktuell 19 Grad in Augsburg, genauso auch in Königsbrunn. Und so wunderbar geht's auch weiter. Das ganze Wochenende über viel Sonne und auch trocken. Am Sonntag knacken wir sogar knapp die 30 Grad.
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21: Um 13:30 bei uns immer die wichtigsten Verkehrsmeldungen. Zuerst A96 Richtung München zwischen Kisleck und Leutkirch Süd. Ein Pannen-LKW am Fahrbahnrand. Und A8 Richtung Stuttgart zwischen Neuses und Adelsried. Hier wird eine Ölspur gerade beseitigt. Deswegen die Mittelspur und rechte Spur sind blockiert. Ansonsten rollt an die diesem Freitagmittag die neuesten Blitzer. Isny im Allgäu, Bergtorstraße, Untermeitingen, Südostspange, Bad Wörishofen, Stockheimer Straße und wir haben Augsburg-Fersi, Stadtbergerstraße. Gibt's mehr? WhatsApp an uns oder ruft an. Danke und

0: Allen gute Fahrt.
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Ihr kennt den Moment, wenn der Chef sagt, also tschüss, wir sehen uns dann in 2 Wochen. Schönen Freitagmittag, Radio Fantasy, die Siesta, immer die meiste Musik, wenn es jetzt hier Richtung Wochenende geht. Das Wetter ist ja perfekt im Fantasyland. Aber es gibt natürlich auch Musiknews. Und zwar dachte ich jetzt eigentlich, okay, ich fange jetzt, wenn in 3 Wochen die Weltmeisterschaft losgeht, mit Panini-Stickern an zu sammeln. Nee, ich schwenke jetzt um, weil das hat anscheinend übelst den Hype. Sammelkarten von Hunter X. Diese Band kennt ihr ja von dem Film K-Pop Demon Hunters. Das ist dieser virale Film, der bei Netflix online war oder auch immer noch ist. Und die haben jetzt bekannt gegeben, hey, wir haben Sammelkarten für euch. Nächstes Jahr gibt es eine weltweite Tour mit der Band und es gibt einen 2. Teil von K-Pop Demon Hunters auf Netflix dann, den ihr euch da reinziehen könnt. Vielleicht doch lieber die WM-Sammelsticks als Sportmann Dani zumindest. Naja, Golden ist der Sommerhit für 2025 und wenn so ein prächtiges Wochenende auch vor der Tür steht, können wir den auch jetzt 2026 natürlich spielen. Hunter X mit Golden, immer die besten neuen Hits, nur hier auf Radio Fantasy. Ich bin Dani, hey!

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1: Sie ist immer noch auf der Suche nach ihrem Husband. Sag ich doch, Ray auf Radio Fantasy für euren Freitagmittag. Immer die besten neuen Hits und heute Freitag, Pfingstferien stehen an, die Kids wurden jetzt aus der Schule abgeholt. Ein geiles Wochenende steht vor der Tür, Wetter passt. Black Friday ist zwar heute nicht, aber zumindest dieser Song. Tom Odell, immer die besten neuen Hits. Hello.

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10: Es ist 14 Uhr. Joa ist auch am Start.
11: Ja, ist am Start.
10: Am Start. Und bald ist schon Wochenende, Freunde.
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10: Jetzt ist der Zeitpunkt gekommen, wo wir uns das erste Mal wirklich Sonnencreme kaufen dürfen für das Jahr 2026. Sommer steht vor der Tür an diesem Freitagmittag bei aktuell 20 Grad in Augsburg, genauso auch in Königsbrunn. Und so geht das heute auch schön weiter. Es bleibt trocken und auch ganz viel Sonne natürlich fürs Wochenende. Morgen 26 Grad und Sonntag teilweise sogar 29 Grad drin. Hier ist Radio Fantasy, jetzt alles, was an diesem Freitagnachmittag wichtig ist, mit Joa.
11: Um 2 Uhr, hallo. Die Pfingstferien sind da. Traditionell bedeutet das lange Staus auf den Autobahnen, vor allem Richtung Süden. Das ist bekannt, das wird einkalkuliert. Spannend wird es aber am Samstag kommender Woche, am mittleren Ferienwochenende, denn da ist die Brenner-Autobahn gesperrt. Ui. In beide Richtungen. Die Anwohner demonstrieren für mehr Lärm- und Gesundheitsschutz. Im Prinzip hilft nur am 30. Mai nicht zu fahren. Es gibt keine ortsnahe Alternative. Auch Bundes- und Landesstraßen sind für den überregionalen Verkehr tabu. Es wird streng kontrolliert. Bleiben Bahn und Flugzeug.
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11: Jetzt kann weiter geplant werden. Der Bundestag hat gestern Abend, wie erwartet, der Neubau ICE-Strecke Augsburg-Ulm zugestimmt. Heißt, grünes Licht für die nächsten Schritte. Klappt alles, wird alles genehmigt, wird in etwa 5 Jahren begonnen zu bauen. Vielleicht fahren dann Ende der 30er Jahre die ersten Schnellzüge. Bis zu 300 km/h soll der ICE schaffen und uns innerhalb von 26 Minuten nach Ulm bringen. Die neue Trasse wird parallel zur A8 gebaut. Es wird sonnig, es wird richtig warm bis heiß. Das bedeutet wieder, die Waldbrandgefahr steigt. Der Deutsche Wetterdienst sagt für weite Teile Bayerns Gefahrenstufe 4 von 5 voraus. Vielerorts sind schon wieder Überwachungsflüge angeordnet. Und der geht gerade viral, der Crispy Pasta Salad. Ein Nudelsalat, aber mit extra Crunch, der gerade auf TikTok die Runde macht. Dafür werden kurze Nudeln, wie zum Beispiel Penne, gekocht, gewürzt und jetzt kommt's. Anschließend entweder im Ofen oder im Airfryer knusprig gebacken. Dann kommen sie in einen klassischen Sommersalat zum Beispiel mit Gurken, Tomaten, Zwiebeln, Dressing und so weiter. Soll eine richtig leckere Geschichte sein.
10: Vor allem auch sowas Leichtes. Jetzt, wenn es zu heiß ist, dann will man sich eh nicht so den Ranzen vollstopfen. Ich glaube, perfekt, oder?
11: Naja, außer man macht leicht die ganze 500-Gramm-Packung. Aber ja.
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1: 2:02, bei uns immer die wichtigsten Verkehrsmeldungen. Zuerst A7 Richtung Ulm zwischen den drei Kittistädten und Nersingen, Vorsicht, Gegenstände auf der Straße. B2

0: Die mittlere und die rechte Spur ist blockiert. Die sind blockiert. So, dann haben wir noch die neuesten Blitzer. Untermeitingen, Südostspange, Bad Wörishofen, Stockheimer Straße, in Weil die Hauptstraße, außerdem Stadtbergen, Leitershofer Straße und Füssen, Frontner Straße. Habt ihr mehr? WhatsApp oder Anruf. Danke, gute Fahrt.
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0: Yes, servus, hallo, hier ist Dani an diesem Freitag. Wir bringen euch groß raus. Wir sorgen dafür, dass ihr auf die große Bühne kommt und vor Tausenden von Leuten musizieren dürft. Egal, ob ihr Musiker, Sängerin oder Sänger seid, wir bringen euch hoch. Vom Talent zum Star. Auf welche Veranstaltungen ihr euch freuen dürft, wo ihr auf der Bühne steht und was ihr dafür tun müsst, um damit dabei zu sein, erfahrt ihr in 10 Minuten nach 3 Hits. Das ist Miles Smith mit Drive Safe.
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0: la. So geht's in den Freitagnachmittag mit immer den besten neuen Hits hier auf Radio Fantasy. Und das heißt, wenn ihr jetzt schon im Feierabend seid, im Wochenende, Fenster runter, aufdrehen und dann diese Mucke dazu. Boy, You Turn Me, Felix Jähn. Und Cascada wohlgemerkt, in weniger als einer Minute.
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1: Ja, dann schnappt man sich halt einfach einen alten Song und macht dann einen Remix draus. Das nennt man dann Samplen. Und das hat Bebe Rexha gemacht mit dem Song Insomnia von Faithless aus dem Jahr 1995. Rauskam New Religion.

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2: Schönen Start in diesen Freitagnachmittag, es ist 2:30.
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2: Die perfekte Temperatur an diesem Freitagnachmittag. Es ist schön warm und sonnig im Fantasyland bei 22 Grad in Meitingen, genauso auch in Augsburg, und so schön bleibt es auch. Das heißt also für mich, es ist nicht zu krass heiß, aber es ist warm genug auf jeden Fall, um das Wetter zu genießen. Und so geht es auch weiter an diesem Wochenende. Morgen der Samstag, Sonne satt bei 26 Grad und am Sonntag knacken wir sogar knapp die 30 Grad.
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2: Eine Minute nach 3:30 bei uns immer die wichtigsten Verkehrsmeldungen zuerst. A8 Richtung Stuttgart in Höhe Kreuz Ulm-Elchingen. Hier Vorsicht, ein Spanngurt auf der Fahrbahn. Außerdem die A96 Richtung München. Zwischen Kisleck und Leutkirch Süd. Die rechte Spur ist gesperrt. Und wir hüpfen nochmal zurück auf die A8 Richtung Stuttgart. Zwischen Neuses und Adelsried. Hier wird eine Ölspur immer noch beseitigt. Die Mittelspur und die rechte Spur sind hier blockiert. Ansonsten rollt's am Freitagnachmittag. Die neuesten Blitzer stehen in Untermeitingen, Südostspange, Bad Wörishofen, Stockheimer Straße. Die B2 Donauwörth Richtung Augsburg zwischen Langwald Nord und Langwald und Isny im Allgäu, Bergtorstraße. Gibt's mehr? Schickt eine WhatsApp rein oder ruft ganz einfach an. Das geht auch immer noch. Danke und gute Fahrt.
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0: Ganz entspannt geht's in euren Freitagnachmittag und auch ins lange Wochenende oder sogar in die Pfingstferien mit Radio Fantasy und Junot Ass und Coming Home. Und zu so einem phänomenalen Wochenende mit richtig geilem Wetter schießt man euren Feuerwerk ab. Natürlich nur über die Ohren. Ne? Katy Perry mit Firework, der Radio Fantasy Throwback Kit der Stunde um 15:15 hier auf Radio Fantasy.
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2: Freakman mit einer freundlichen Frage. Wie würdest du denn reagieren, wenn du herausbekommen würdest, dass deine Mutter was mit dem Strichcode kaufen möchte?
3: Wenn sie sich erotisch genug findet, sich jung genug findet. Ich meine, man lebt nur einmal. Wenn sie meint, dann soll sie es machen. Bitte, ist ihr Leben.
4: Normalerweise, wenn dieser Puff oder was weiß ich was nicht wäre, würden vielleicht noch mehr Vergewaltiger auf dieser Welt geben.
2: Also Strichcode rettet quasi auch Leben.
4: Ja, genau.
2: Damit zurück ins Fantasy-Sendestudio.
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0: Wetter im Fantasyland und das ist Alex Warren mit Fever Dream für euren Freitag. Wenn das Wochenende so sensationell vor der Tür steht, den Kickstart Richtung Wochenende, den macht jetzt der Lukas für euch.
1: Hallo.
0: 2 Wochen, dann kommt der Chef zurück, wenn er dann also sagt, wir sehen uns dann in 2 Wochen, tschüss. Was fängst du damit an? So? Ja, kannst du jetzt ja Unfug machen, oder?
1: Ja, das ist ein bisschen wie so ein Freifahrtschein, oder? Ja. Jetzt einfach, gib ihm, ich glaube, ich spiel mal ein paar Songs, auf die ich Bock habe.
0: So. Ja, einfach mal so selber entscheiden. Also 3 Hits gibt's auf jeden Fall noch am Stück, alle Farben, Miley Cyrus ist mit am Start und jetzt Purple Disco Machine und Nothing But Thieves mit Something On My Mind. Auch ein bisschen mit TH, aber so schwierig für im Englischen, oder?
1: Nothing But Thieves, was?
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23: Pünktlich zum Start des Modular Festivals gibt's viel Modular More, aber vor allem vom Himmel. Und zwar das Wetter absolut fantastisch bei aktuell 24 Grad in Fischach. 24 sind es ebenso bei euch in Affing. Kaum eine Wolke derzeit am Himmel und es soll trocken bleiben das ganze Wochenende über. Heute in der Nacht geht es runter auf deren 7 Grad. Vereinzelt sind ein paar Nebelfelder möglich. An diesem verlängerten Wochenende gibt es dann Sonne, Satz bei Maxiwerten von bis zu 29 Grad. 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Jetzt alles, was an diesem Freitagnachmittag wichtig ist, mit Joa.
26: Um 15 Uhr, hallo. Die nächste große Reisewelle steht an. Es sind Pfingstferien. Es wird voll auf der Schiene und natürlich auf der Straße, auf den bekannten Strecken, vor allem Richtung Süden. Frederik Sperber vom ADAC.
0: Der erste Höhepunkt der Stauwelle ist schon für heute erwartet, weil viele Familien die Fahrt in den Urlaub direkt am Nachmittag des letzten Schultags antreten. Spätestens ab dem Wochenende wird der Pfingstreiseverkehr dann auf fast allen Autobahnen zu spüren sein.
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26: Aus aktuellem Wetteranlass. Auch das Veterinäramt der Stadt Augsburg warnt eindringlich davor, Hunde bei sommerlichen Temperaturen im Auto zu lassen. Schon bei 20 Grad draußen geht es im Fahrzeuginneren schnell auf mehr als 40 Grad hoch, was für Hunde lebensbedrohlich ist. Ein leicht geöffneter Fensterspalt oder ein Schattenplatz reichen niemals. Die Wärmeentwicklung im Auto wird unterschätzt. Hunde kompensieren Hitze kaum, weil sie nicht richtig schwitzen können. Morgen ist Verkehrspräventionstag in der City-Galerie Augsburg. Veranstalter ist das Polizeipräsidium Schwaben-Nord. Von 10 bis 20 Uhr informieren die Beamten über Sicherheit und Prävention. Angekündigt sind Fahrradparcours, Fahrsimulator, Kinderpolizeiwache, VR-Brillen, Lichttunnel zum Thema Sicherheit durch Sichtbarkeit und eine Rauschbrille. Und diese Geschichte hier geht gerade viral. IKEA macht aus einem April-Scherz jetzt wirklich einen Schöttbullar-Lolli. Zusammen mit Chupa Chups gibt es einen veganen Lutscher mit Fleischbällchen-Geschmack. Süß, herzhaft und ein bisschen, hä, bitte was? Morgen am Samstag wird der Lolli kostenlos in ausgewählten IKEA-Häusern verteilt. Zum Beispiel in München-Brunntal. Kaufen könnt ihr ihn nicht, nur probieren, solange der Vorrat reicht.
2: Das ist ja immer nur so eine immerwährende Diskussion. Schöttbullar, Köttbullar. Oder auch Köttböller habe ich mal gehört.
26: Um Gottes Willen. Also ich habe Schöttbuller gelernt. Jetzt bleibe ich auch dabei.
2: Wunderbar, vielen Dank.
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2: Um kurz nach drei bei uns immer die wichtigsten Verkehrsmeldungen. Zuerst auf der A96 Richtung München, dort zwischen Kisleck und Leutkirch-Süd. Hier ist gerade ein Unfall passiert auf der linken Spur. Es ist auch dort gesperrt und es staut sich. Auf der A99 Richtung München im Allacher Tunnel, dort haben wir Blockabfertigungen, deswegen staut sich's dort auch. Die neuesten Blitzer stehen einmal in Augsburg-Unterer Graben Richtung City-Galerie. Vielen Dank Sevim fürs Melden. Auch in Isny im Allgäu auf der Bergtorstraße und in Bad Wörishofen auf der Stockheimer Straße.
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1: Und bei diesem absoluten Kaiserwetter starten wir rein in dieses Modular-Wochenende. Und ganz egal, ob ihr euch gerade fertig macht, schon auf dem Weg seid oder euch einfach heute einen entspannten Freitag gönnen wollt, der Radio Fantasy Kickstart ins Wochenende bringt euch genau in die richtige Stimmung. Jetzt mit 3 Hits am Stück. Ich bin der Lukas. Hello!
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1: Warum kriegen wir rote Ohren, wenn uns etwas peinlich ist? Also, wenn euch etwas richtig unangenehm ist, ihr kennt das, dann reagiert euer Körper mit Stress. Das Nervensystem schüttet Adrenalin aus und dadurch weiten sich die Blutgefäße. Mehr Blut schießt ins Gesicht und in die dünne Haut der Ohren. Und die glühen plötzlich knallrot. Das ist derselbe Reflex wie beim Erröten im Gesicht eben, nur noch auffälliger, weil an den Ohren, das ist wie eine rote Ampel.
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Frühlingshits. Meine Freunde, an diesem Wochenende steigt das Thermometer fast auf 30 Grad. Ich bin mir sicher, da wird beim einen oder anderen, genauso wie bei mir, das erste Eis schnabuliert. Und was passt dazu am besten als eine ordentliche Schippe geile Musik? Jetzt Lost Frequencies mit The Feeling. 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
25: Kurz vor halb vier.
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25: Wirklich zum Starten dieses Wochenende haben wir absolut besonders viele Reifen, die erwartet die Bahn zu spielen. So, jetzt ist ein bisschen was schiefgelaufen. Und zwar, das ist der Freitagnachmittag und jetzt kommen die News mit Joa.
27: Mach mal das Mikro. Das Mikro, dankeschön. Um 15.30 Uhr wollte ich noch sagen. Hallo. Ja, der Rechner ist vielleicht schon in den Pfingstferien.
25: Ja, ne? Wahrscheinlich.
27: Der hat uns jetzt gerade ein bisschen verarscht. So, versuchen wir es nochmal. Ein langes Wochenende steht vor der Tür. Es ist Pfingsten. Einige Bundesländer haben Schulferien. Heißt, es wird voll auf den Fernstraßen, vor allem Richtung Süden. Aber es wird auch voll im Zugabteil. Aus Berlin, Dirk Zeitler.
28: Besonders viele Reisende erwartet die Bahn zwischen den großen Metropolen, beispielsweise zwischen Berlin und München, Frankfurt und München oder Hamburg und Berlin. Die Bahn empfiehlt deshalb einen Sitzplatz zu reservieren. Wer nicht mit zuggebundenen Fahrkarten unterwegs ist, kann sich zudem online genauer über die erwartete Auslastung der Züge informieren.
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27: Augsburger Modular. Es ist wieder Jugendkulturfestival-Wochenende. Drei Tage lang geht es seit heute am Gaswerkgelände in Oberhausen rund. Nicht nur auf den Musikbühnen, sondern auch beim Platzprogramm, das täglich ab 14 Uhr, wie es heißt, Jugendkultur in all ihren Facetten erlebbar macht. Dabei wird zum ersten Mal einer der beiden ehemaligen Teleskopgasbehälter mit einer Installation bespielt. Die Technische Hochschule Augsburg hat's vorgemacht, jetzt zieht die Universität nach. Ab Oktober bietet sie das Orientierungsstudium an. Es ermöglicht sich, über ein oder zwei Semester ein individuelles Studienprogramm zusammenzustellen aus mehr als 100 Modulen in zulassungsfreien Studiengängen. So können verschiedene Fächer erstmal ausprobiert werden bis zur Entscheidung für das reguläre Studium. Und dieser Clip geht gerade sowas von viral. Bei der Eröffnung eines Ladens für menschenähnliche Roboter in China ist einer der Kollegen bei einer Tanzperformance zu Billie Jean von Michael Jackson vor Publikum gestürzt und liegen geblieben. Oh. Er musste von der Bühne gezogen werden. Oh, peinlich. Das Publikum wurde ganz still. Auf Social Media wird das Video natürlich millionenfach angeklickt und auch kommentiert, zum Beispiel mit Silly Jean.
25: Also ich bin ja total Fan von bayerischer Musik auch. Wie sähe das dann beim Schublattlern aus?
27: Wenn da einer stürzt und liegen bleibt. Oh, oh, oh.
25: Das ja, das will ich mir nicht wissen. Ah, ja.
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25: Und kurz nach vier bei uns immer die wichtigsten Verkehrsmeldungen. Zuerst auf der A7 Richtung Füssen zwischen Memmingen Süd und Woringen. Hier liegen Gegenstände auf dem Fahrbahnrand und hier ist die Richtungsfahrbahn gesperrt. Auf der A96 Richtung München zwischen Kisleck und Leutkirch Süd. Hier ist ein Unfall passiert und die rechte Spur ist gesperrt. Deswegen staut es sich. Die neuesten Blitzer stehen einmal in Augsburg-Lechhausen auf der Meraner Straße Höhe Sportplatz. Vielen Dank Sandra fürs Melden. In Isny im Allgäu auf der Bergtorstraße und in Stadtbergen auf der Leitershofer Straße.
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Kamerad unserer Sunnyboy für euren Radio Fantasy Kickstart ins Wochenende mit mir Lukas. Hello. Und in der Nacht von Montag auf Dienstag ist es wieder soweit. Und zwar die American Music Awards 2026 werden verliehen. Und der nächste Kandidaten der Playlist, der ist gleich 7-mal nominiert. Es geht um Somber und ich zähle mal auf. New Artist of the Year. Breakthrough Alternative Artist, sorry. Song of the Year mit seinem Song Back to Friends. Best Rock Song mit seinem Song Back to the Friends. Best Rock Album I Barely Know Her und Song of the Summer mit Homewrecker. Also dieser Typ, der ist gerade der absolute Rising Star hier am Musikhimmel. Und wenn ihr wissen wollt, was er abgeräumt hat, dann würde ich euch empfehlen, am Dienstag bei Resonic in der Radio Fantasy Morgenshow einzuschalten. Aber um euch jetzt nicht länger auf die Folter zu spannen, hier ist er. Somber mit Homewrecker auf Radio Fantasy. 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

Das Leben kann doch so leicht sein. Manchmal ist es einfach nur ein guter Drink und gute Musik und das macht uns einfach happy. Wir liefern euch jetzt absolute gute Laune mit Leonie und Simple Life. 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
14: Hier vor dem Augsburger Sendestudio ist nicht eine einzige Wolke zu sehen. Besser kann man auch gar nicht in dieses Wochenende starten. Oder aktuell haben wir es 24 Grad. Und die gute Nachricht, es soll das gesamte lange Wochenende genauso bleiben. Bei Maxi-Werten von bis zu 29 Grad mit Sonne satt. 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
15: Um 16 Uhr, hallo. Die Pfingstferien sind da. Traditionell bedeutet das lange Staus auf den Autobahnen. Das ist bekannt, das wird einkalkuliert. Spannend wird es aber am Samstag kommender Woche, am mittleren Ferienwochenende. Denn da ist die Brenner-Autobahn gesperrt. In beiden Richtungen. Die Anwohner demonstrieren für mehr Lärm und Gesundheitsschutz. Im Prinzip hilft nur am 30. Mai nicht zu fahren. Es gibt keine ortsnahe Alternative. Auch Bundes- und Landesstraßen sind für den überregionalen Verkehr tabu. Es wird streng kontrolliert.
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15: Jetzt kann weiter geplant werden. Der Bundestag hat gestern Abend, wie erwartet, der Neubau ICE-Strecke Augsburg-Ulm zugestimmt. Heißt, grünes Licht für die nächsten Schritte. Klappt alles, wird alles genehmigt, wird in etwa 5 Jahren begonnen zu bauen. Vielleicht fahren dann Ende der 30er Jahre die ersten Schnellzüge. Bis zu 300 km/h soll der ICE schaffen und uns innerhalb von 26 Minuten nach Ulm bringen. Die neue Trasse wird parallel zur A8 gebaut. Hunde und Katzen in der EU müssen künftig durch Mikrochips identifizierbar sein. Die Staaten haben endgültig zugestimmt. Aus Brüssel, Dieter Ebeling.
16: Begründet wird die Registrierungspflicht mit dem Kampf gegen illegalen Tierhandel. Für Hunde sieht die EU-Regelung eine Übergangsfrist von 10 Jahren vor, für Katzen sind es 15 Jahre. Bauernhofkatzen sind von der Chippflicht ausgenommen.
15: Und der geht gerade viral, der Crispy Pasta Salad, ein Nudelsalat, aber mit extra Crunch, der gerade auf TikTok die Runde macht. Dafür werden kurze Nudeln, wie zum Beispiel Penne, gekocht, gewürzt und jetzt kommt's. Anschließend entweder im Ofen oder im Airfryer knusprig gebacken. Dann kommen sie in den klassischen Sommersalat mit Gurken, Tomaten, Zwiebeln etc.
14: Ich sag, das ist nichts für mich. Da ist kein Käse drauf. Der ist nicht einmal überbacken worden. Das kann nichts für mich sein.
15: Du gehörst zu denen, die sagen, ne, mit Ketchup und mit Käse überbacken geht alles.
14: Ja, so ist es.
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14: Um kurz nach 4 immer die bei uns die wichtigsten Verkehrsmeldungen. Zuerst auf der A96 Richtung München zwischen Landsberg West und der Raststätte Lechwiesen Süd am Fahrbahnrand ist gerade ein

0: Ein Unfall passiert hier, bitte vorsichtig sein. Ansonsten die neuesten Blitzer stehen einmal in Isny im Allgäu auf der Bergtorstraße, in Marktoberdorf auf der Füssener Straße und in Wangen auf der Verbindungsstraße nach Leupolz.
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0: Ganz Augsburg ist bereits in Festivalstimmung. Das Modular-Festival steht kurz vor dem Beginn, beziehungsweise hat schon begonnen vor 2 Stunden. Also da geht es jetzt richtig ab und die ganze Augsburger Crowd ist schon richtig auf dieses Festival eingestimmt. Ist ja auch kein Wunder, die Sonne strahlt und das gesamte Wochenende über. Und jetzt beliefern wir den absolut perfekten Sound dazu. Jetzt 3 Hits am Stück. Startschuss macht's Nico Santos mit All Time High.
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gute Laune kehrt wieder zurück, die Sonne scheint, ein langes Wochenende steht bevor und dafür gibt es noch den perfekten Beat von Taylor Swift mit Opalite, immer auf Radio Fantasy, immer die besten neuen Hits.

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1: Günstig tanken könnt ihr in Friedberg bei der Chat-Tankstelle. Hier zahlt ihr für den Liter E5 1,96 und für den Liter Diesel 1,93. Und in Gersthofen beim Edeka, hier liegt der Liter E5 bei 2,02 Euro und der Liter Diesel bei 1,94.
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5: 16:30.
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5: Ich habe jetzt ein ganz schönes Problem. Und zwar, meine Sonnencreme ist abgelaufen. Und die kann ich an diesem Wochenende definitiv gebrauchen. Aktuell haben wir 25 Grad in Donauwörth. 24 sind es bei euch in Kissing. Aktuell strahlender Sonnenschein. Und das soll sich auch den gesamten Freitag so durchziehen. Und über das gesamte lange Wochenende haben wir Sonne satt. Bei Maxi-Werten von bis zu 29 Grad. 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
7: Um 16.30 Uhr. Hallo. Die nächste große Reisewelle steht an. Es sind Pfingstferien. Es wird voll auf der Schiene und natürlich auf der Straße, auf den bekannten Strecken, vor allem Richtung Süden. Frederik Sperber vom ADAC.
8: Der erste Höhepunkt der Stauwelle ist schon für heute erwartet, weil viele Familien die Fahrt in den Urlaub direkt am Nachmittag des letzten Schultags antreten. Spätestens ab dem Wochenende wird der Pfingstreiseverkehr dann auf fast allen Autobahnen zu spüren sein.
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7: Aus aktuellem Wetteranlass. Auch das Veterinäramt der Stadt Augsburg warnt eindringlich davor, Hunde bei sommerlichen Temperaturen im Auto zu lassen. Schon bei 20 Grad draußen geht es im Fahrzeuginneren schnell auf mehr als 40 Grad hoch, was für Hunde lebensbedrohlich ist. Ein leicht geöffneter Fensterspalt oder ein Schattenplatz reichen niemals. Die Wärmeentwicklung im Auto wird unterschätzt. Hunde kompensieren Hitze kaum, weil sie nicht richtig schwitzen können. Morgen ist Verkehrspräventionstag in der City-Galerie Augsburg. Veranstalter ist das Polizeipräsidium Schwaben-Nord. Von 10 bis 20 Uhr informieren die Beamten über Sicherheit und Prävention. Angekündigt sind Fahrradparcours, Fahrsimulator, Kinderpolizeiwache, VR-Brillen, Lichttunnel zum Thema Sicherheit durch Sichtbarkeit und eine Rauschbrille. Und diese Geschichte hier geht gerade viral. IKEA macht aus einem April-Scherz jetzt wirklich einen Schöttbullar-Lolli. Zusammen mit Chupa Chups gibt es einen veganen Lutscher mit Fleischbällchen-Geschmack. Süß, herzhaft und ein bisschen, na, was ist das denn? Morgen am Samstag wird der Lolli kostenlos in ausgewählten IKEA-Häusern verteilt, zum Beispiel in München-Bruntal. Kaufen könnt ihr ihn nicht nur probieren, solange der Vorrat reicht.
5: Ich habe gehört, morgen gibt es einen Ausflug ins Möbelhaus. Ich muss die Dinger probieren.
7: Mit viel Lolli.
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5: Um kurz nach 16:30 bei uns immer die wichtigsten Verkehrsmeldungen. Zuerst auf der A96 Richtung München zwischen Landsberg West und der Raststätte Lechwiesen Süd. Hier ist am Fahrbahnrand ein Unfall passiert. Auf der A7 Richtung Füssen zwischen Memmingen Süd und Woringen ebenso ein Unfall am Fahrbahnrand. Hier ist die rechte Spur gesperrt. Ansonsten kommt er gut durch. Die neuesten Blitzer stehen einmal in Augsburg-Lechhausen auf der Maraner Straße Höhe Sportplatz, in Augsburg im unteren Graben Richtung City-Galerie und in Marktoberdorf auf der Füssener Straße.
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Toby Romeo und Jonathan Ast für euren Freitagnachmittag hier auf Radio Fantasy. Und es wird ja richtig schön sommerlich am Wochenende. Da könnte man sich ruhig mal überlegen, hier an den See zu gehen oder irgendwie schwimmen zu gehen allgemein. Und um die Zeit ein bisschen zu überbrücken, schwimmen wir mit BTS. Ihr neuer Hit Swim auf Radio Fantasy, den schicke ich euch in weniger als einer Minute vorbei.

0: schickt mir mit einer freundlichen Frage. Wie würdest du denn reagieren, wenn du herausbekommen würdest, dass deine Mutter was mit dem Strichcode kaufen möchte?
1: Wenn sie sich erotisch genug findet, sich jung genug findet. Ich meine, man lebt nur einmal. Wenn sie meint, dann soll sie es machen. Bitte, ist ihr Leben.
2: Normalerweise, wenn dieser Puff oder was weiß ich was nicht wäre, würden vielleicht noch mehr Vergewaltiger auf dieser Welt geben.
0: Also Strichcode rettet quasi auch Leben.
2: Ja, genau.
0: Damit zurück ins Fantasy-Sendestudio.
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Zeit sei für euren Start ins Wochenende hier bei Radio Fantasy. Und der Start ins Wochenende markiert auch gleichzeitig den Start vom Modular Festival in diesem Jahr. Und Props gehen mal wie immer raus an die ganzen Leute, die sich immer so schön schminken und so Steinchen sich ins Gesicht kleben. Ihr seid absolute beautiful people und das ist auch der nächste Song hier bei mir in der Playlist. David Guetta und Sia, immer Radio Fantasy, immer die besten neuen Hits.

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9: Während den Pfingstferien haben jetzt die Schüler 2 Wochen frei. Wer allerdings nicht frei hat, ist das gute Wetter da draußen. Aktuell haben wir es 24 Grad in Bobingen, 25 sind es bei euch in Langweid am Lech. Die Sonne bleibt auch den gesamten Nachmittag. Über heute in der Nacht geht es dann runter auf bis zu 8 Grad. Und übers Wochenende gibt es dann diese komplette Sonnenpackung bei Maxi-Werten von bis zu 29 Grad. 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
10: Um 17 Uhr, hallo. Ein langes Wochenende steht vor der Tür. Es ist Pfingsten. Einige Bundesländer haben Schulferien. Heißt, es wird voll auf den Fernstraßen, vor allem Richtung Süden. Aber es wird auch voll im Zugabteil. Aus Berlin, Dirk Zeitler.
11: Besonders viele Reisende erwartet die Bahn zwischen den großen Metropolen, beispielsweise zwischen Berlin und München, Frankfurt und München oder Hamburg und Berlin. Die Bahn empfiehlt deshalb, einen Sitzplatz zu reservieren. Wer nicht mit zuggebundenen Fahrkarten unterwegs ist, kann sich zudem online genauer über die erwartete Auslastung der Züge informieren.
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10: Augsburger Modular. Es ist wieder Jugendkulturfestival-Wochenende. 3 Tage lang geht es seit heute am Gaswerkgelände in Oberhausen rund. Nicht nur auf den Musikbühnen, sondern auch beim Platzprogramm, das täglich ab 14 Uhr, wie es heißt, Jugendkultur in all ihren Facetten erlebbar macht. Dabei wird zum ersten Mal einer der beiden ehemaligen Teleskopgasbehälter mit einer Installation bespielt. Die Technische Hochschule Augsburg hat's vorgemacht, jetzt zieht die Universität nach. Ab Oktober bietet sie das Orientierungsstudium an. Es ermöglicht, sich über 1 oder 2 Semester ein individuelles Studienprogramm zusammenzustellen aus mehr als 100 Modulen in zulassungsfreien Studiengängen. So können verschiedene Fächer erstmal ausprobiert werden bis zur Entscheidung für das reguläre Studium. Und dieser Clip geht gerade sowas von viral. Bei der Eröffnung eines Ladens für menschenähnliche Roboter in China ist einer der Kollegen bei einer Tanzperformance zu Billie Jean von Michael Jackson vor Publikum gestürzt und liegen geblieben. Er musste von der Bühne gezogen werden. Oh, das war peinlich. Das Publikum wurde ganz still. Auf Social Media wird das Video millionenfach angeklickt und auch kommentiert, zum Beispiel mit Silly Jean.
9: Mich würde ehrlich gesagt interessieren, wie das dann bei AC/DC aussehen würde, wenn der Roboter
10: wenn er beim Headbang tot umfällt.
9: Ja, so ist es.
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9: Und kurz nach 5 bei uns immer die wichtigsten Verkehrsmeldungen. Zuerst auf das A96 Richtung München. Zwischen Landsberg West und der Raststätte Lechwiesen Süd am Fahrbahnrand ist hier eben ein Unfall passiert. Und auf der A7 zwischen Ulm und Füssen, genau gesagt zwischen Bergheim und dem Kreuz Memmingen. Hier ist in beiden Richtungen die Sicht behindert durch dichten Rauch. Ansonsten kommt ihr gut und sicher durch. Die neuesten Blitzer stehen einmal auf der B12 Buchloe Richtung Kaufbeuren, Höhe Untergermaringen. In Kempten auf der Lindauer Straße, auf der Verbindungsstraße Schwabmünchen und der B17, hier sind 100 km/h Lauf und auf der A8 Richtung München, höher der Ausfahrt Augsburg West.
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1: Yes, genau so ist es heute mit mir, Lukas, und wir wollen so richtig abfeiern und mit dem richtigen Mut in dieses lange Wochenende reinstarten. Das Wetter macht's uns schon vor, jetzt müssen wir nur noch gut nachziehen mit der guten Laune. Und jetzt gibt's neben all der Energy ein wenig Entschleunigung durch Alex Warren und Fever Dream hier auf Radio Fantasy.

0: mit Vollgas geht's. Vollgas in Richtung Sunshine Weekend für euch. Und wer dachte, das war's jetzt schon? Nein, jetzt kommt erste richtige Power hier in den Laden. In der nächsten halben Stunde habe ich richtige Banger für euch. Unter anderem den hier, Abracadabra von Lady Gaga. Aber auch ein absoluter geiler Song ist der hier. All the Things She Said haben wir schon mal gehört, wurde es aber neu verpackt. All das habe ich in der nächsten halben Stunde für euch.
1: 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Servus, hier ist Dani. Was geht am Wochenende? Könnt zum Beispiel mal die Mountainbike-Strecke in Göggingen ausprobieren, in den Luitpoldpark nach Schwabmünchen zum Discgolf oder ganz entspannt an den Lech zur Floßlenne in Augsburg zu einem Aperol. Wer kann die Klasse halten? Wer steigt auf? Im ganzen Fantasyland finden aktuell die Relegationsspiele im Fußball statt. In Augsburg geht's auch rund. Highlight: der TSV Schwaben Augsburg kämpft heute um die Regionalliga. Das Rückspiel gegen den SV Kirchanschöring im Rosenau-Stadion heute um 18 Uhr. Ab heute gibt's die absolute Eskalation am Augsburger Gaswerkgelände, das Modular-Festival 2026. Insgesamt 3 Tage könnt ihr zu 3 Bühnen und im Club abfeiern. Einlass ist jeweils ab 14 Uhr. Highlight heute Abend: Ski Agu auf der Bühne am Kessel. Alle Events vom Wochenende klickt fantasy.de. Schönes Wochenende.
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1: Die Party-People sind bereits auf dem Weg Richtung Modular und der Rest kann sich so langsam richtig in die Couch chillen bei diesem verlängerten Wochenende und dem strahlenden Sonnenschein draußen. Besser kannst du noch werden mit den besten neuen Hits. Jetzt Save My Love von Kygo und Kellett.

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3: Halb fünf haben wir's.
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3: Besser könnten wir kaum in das Wochenende starten, bei strahlendem Sonnenschein und kaum einer Wolke am Himmel, bei aktuell 25 Grad in Gessartshausen. 24 haben wir gerade in Kaufering und es soll heute noch den ganzen Abend schön warm und trocken bleiben. Und die gute Nachricht, über das gesamte lange Wochenende bleibt es richtig schön sonnig bei Maxi-Werten von bis zu 29 Grad. 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
5: Und der sagt, halb sechs haben wir. Hallo. Die Pfingstferien sind da. Traditionell bedeutet das lange Staus auf den Autobahnen. Das ist bekannt, das wird einkalkuliert. Spannend wird es aber am Samstag kommender Woche, am mittleren Ferienwochenende. Denn da ist die Brenner-Autobahn gesperrt in beiden Richtungen. Die Anwohner demonstrieren für mehr Lärm- und Gesundheitsschutz. Im Prinzip hilft nur am 30. Mai nicht zu fahren. Es gibt keine ortsnahe Alternative. Auch Bundes- und Landesstraßen sind für den überregionalen Verkehr tabu. Es wird streng kontrolliert.
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6: Jetzt kann weiter geplant werden. Der Bundestag hat gestern Abend, wie erwartet, der Neubau ICE-Strecke Augsburg-Ulm zugestimmt. Heißt, grünes Licht für die nächsten Schritte. Klappt alles, wird alles genehmigt, wird in etwa 5 Jahren begonnen zu bauen. Vielleicht fahren dann Ende der 30er Jahre die ersten Schnellzüge. Bis zu 300 km/h soll der ICE schaffen und uns innerhalb von 26 Minuten nach Ulm bringen. Die neue Trasse wird parallel zur A8 gebaut.
5: Hunde und Katzen in der EU müssen künftig durch Mikrochips identifizierbar sein. Die Staaten haben endgültig zugestimmt. Aus Brüssel, Dieter Ebeling.
7: Begründet wird die Registrierungspflicht mit dem Kampf gegen illegalen Tierhandel. Für Hunde sieht die EU-Regelung eine Übergangsfrist von 10 Jahren vor, für Katzen sind es 15 Jahre. Bauernhofkatzen sind von der Chippflicht ausgenommen.
5: Und der geht gerade viral, der Crispy Pasta Salad. Ein Nudelsalat, aber mit extra Crunch, der gerade auf TikTok die Runde macht. Dafür werden kurze Nudeln, wie zum Beispiel Penne, gekocht, gewürzt und anschließend, und das ist es, entweder im Ofen oder im Airfryer knusprig gebacken. Und dann kommen sie in den klassischen Sommersalat. Soll sehr lecker sein.
3: Ah ja. Du wirst nicht glauben, was man im Airfryer alles scharf machen kann. Es ist unfassbar. Ich habe sogar letztens gesehen, dass jemand Zimtschnecken im Airfryer gemacht hat. Wusstest du das?
8: Ja, ich habe einen Airfryer und da kannst du eine ganze Menge warm machen.
3: Wow.
8: Auch Zimtschnecken, sofern sie reinpassen. Sofern das Volumen deines Airfryers auch ausreicht.
3: Also ich möchte nie wieder drauf verzichten. Nie wieder.
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3: Um kurz nach halb sechs bei uns immer die wichtigsten Verkehrsmeldungen. Zuerst auf der A8 Richtung Stuttgart zwischen Adelshausen und Dasing. Hier liegen Gegenstände auf der Fahrbahn und hier steht ein kaputtes Auto. Auf der A96 Richtung Lindau zwischen Inning und Greifenberg hier ein Unfall am Fahrbahnrand. Ansonsten kommt ihr gut in dieses sonnige Wochenende. Die neuesten Blitzer stehen einmal auf der Verbindungsstraße Memmingen und Ottobeuren, Höhe Habangen, in Stadtbergen auf der Leitershofer Straße, in Obermeitingen auf der Hauptstraße und in Kempten auf der Lindauer Straße.
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0: Pause hier mit Too Sweet für euer Radio Fantasy Wochenende. Und bevor wir aber nach vorne schauen, machen wir nochmal eine Reise in die Vergangenheit. Und zwar mit Rihanna und Only Girl in the World. Den habe ich dann um 3:15 für euch. Da kommt immer der Radio Fantasy Throwback Hit der Stunde. Und davor klärt uns das Kollege Alex nochmal über KI auf und was man mit Otter AI machen kann. Kollege, sag mal, was man damit machen kann.
1: Bei Meetings, Vorträgen oder Interviews musst du nichts mehr mitschreiben. Otter AI nimmt das Gespräch auf, schreibt alles mit und erstellt ein Protokoll ganz automatisch. Du kannst währenddessen Stichworte markieren oder Aufgaben notieren. Wow. Ideal für Studium, Arbeit oder Teamprojekte. Wenn du lieber zuhörst statt tippst, übernimmt Otter AI das für dich.
2: KI, AI,

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Und das heißt, es kommen wieder die Radio Fantasy Charts, meine absolute Lieblingssendung in der Woche. 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Immer Radio Fantasy, immer die besten neuen Hits.

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3: Uiuiui, hoch 10 Uhr legt sich richtig ins Zeug. Das sind heute schon locker 15 Sonnenstunden. Temperaturen scharren schon an der 25er Marke. Es kommt aber noch fetter. Bis Pfingstmontag erwärmt die Sahara-Luft die Top-Temperaturen auf knapp 30. Sonne satt, also das liebe lange Pfingstwochenende. 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
4: Um 18 Uhr, hallo. Die nächste große
5: Stauwelle ist schon für heute erwartet, weil viele Familien die Fahrt in den Urlaub direkt am Nachmittag des letzten Schultags antreten. Spätestens ab dem Wochenende wird der Pfingstreiseverkehr dann auf fast allen Autobahnen zu spüren sein.
4: Tja, da hat sich der gute Frederik Sperber vom ADAC ein bisschen vorgedrängelt. Den wollte ich doch gleich erst spielen lassen, weil ich wollte sagen, die nächste große Reisewelle steht an. Es sind Pfingstferien. Es wird voll auf der Schiene und natürlich auf der Straße, auf den bekannten Strecken, vor allem Richtung Süden. Also seit dem Nachmittag geht es rund, sagt der ADAC.
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4: Aus aktuellem Wetteranlass. Auch das Veterinäramt der Stadt Augsburg warnt eindringlich davor, Hunde bei sommerlichen Temperaturen im Auto zu lassen. Schon bei 20 Grad draußen geht es im Fahrzeuginneren schnell auf mehr als 40 Grad hoch, was für Hunde lebensbedrohlich ist. Ein leicht geöffneter Fensterspalt oder ein Schattenplatz reichen niemals. Die Wärmeentwicklung im Auto wird unterschätzt. Hunde kompensieren Hitze kaum, weil sie nicht richtig schwitzen können. Die Technische Hochschule Augsburg hat's vorgemacht, jetzt zieht die Universität nach. Ab Oktober bietet sie das Orientierungsstudium an. Es ermöglicht sich über ein oder zwei Semester ein individuelles Studienprogramm zusammenzustellen aus mehr als 100 Modulen in zulassungsfreien Studiengängen. So können verschiedene Fächer erstmal ausprobiert werden bis zur Entscheidung für das reguläre Studium. Und diese Geschichte hier geht sowas von viral. IKEA macht aus einem April-Scherz jetzt wirklich einen Schöttbullar-Lolli. Zusammen mit Chupa Chups gibt es einen veganen Lutscher mit Fleischbällchen-Geschmack. Süß, herzhaft und ein bisschen, bitte was? Morgen am Samstag wird der Lolli kostenlos in ausgewählten IKEA-Häusern verteilt, zum Beispiel in München-Bruntal. Kaufen könnt ihr ihn nicht, nur probieren, solange der Vorrat reicht.
3: Ich höre gerade so ein bisschen in mich rein, ob mich das anspornen könnte, dass wir beide nach München fahren.
4: Lass mich kurz überlegen, nein.
3: Richtig.
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3: Es ist 3 nach 6 bei uns, aber die wichtigsten Verkehrsmeldungen. Zuerst gibt nur die eine Meldung von der A96 Richtung Lindau. Da brennt zwischen Eitra und dem Kreuz Memmingen ein PKW. Rechnet damit, dass hier Rauch unterwegs ist, was euch die Sicht so ein bisschen vernebelt in diesem Bereich. Die neuesten Blitzer habt ihr uns gemeldet aus Friedberg, Radegundestraße, Augsburger Innenstadt, Oberer Graben. Es blitzt auf Höhe von Haarwangen auf der Verbindungsstraße Memmingen-Otto-Beuren und in Obermaltingen auch auf der Hauptstraße.
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3: Jeden Freitagabend, kurz nach 6, immer die größten Hits, die heißesten Newcomer und Songs, die man im Auto, im Gym und bei euch in der App rauf und runter laufen lassen kann. Das sind die Radio Fantasy Charts, heute mit Andy. Bewegung sowohl auf der 29, da liefert The Bowser mit Magnetic was Neues, und auch auf der 30 ist ein kompletter New Entry von Topic unterwegs. Heißt Sorry Puppy.
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bisschen nach unten gerutscht. Von der 24 auf die 28 geht's für Juste featuring Jack Style. Turn the Lights Off sind trotzdem eine super lässige Sommer-Vibes. Hey, und wann könnten die besser passen als heute zum Start ins heiße Modular-Festival am Gaswerk? Wir machen euer musikalisches Warm-up perfekt mit den Top 30 dieser Woche. Kaum Veränderungen diese Woche auch für Taylor Swift und Elizabeth Taylor. Eure 27 läuft auf Radio Fantasy. 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

30 Tracks, die wirklich zählen. Das sind die Radio Fantasy Charts. Wir kümmern uns jede Woche um die Songs, die wirklich viral gehen, über die man spricht oder die einfach saucool nach Frühsommer klingen, wie die frische Fastboy. Beautiful Life ist auf der 26 neu am Start. Nach den Wubba Beats gleich wieder was Chilligeres auf der 25. Kommt sofort mit Leonie und Callum Scott.

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4: Wir haben es eine Minute nach 6:30.
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4: Es wird ein richtig geiles Frühsommerwochenende. Wir stecken ja schon mittendrin mit über 20 Grad. Die Sonne brezelt auch jetzt immer noch runter. Es wird aber noch viel besser das ganze Wochenende. Locker über 25. Montag kratzen wir sogar an der 30er-Marke.
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4: Bei uns haben wir die wichtigsten Verkehrsmeldungen. Zuerst rollt entspannt durch diesen Freitagabend ohne große Staus und Behinderungen. Deswegen gleich zu den Blitzern. Ihr habt uns gemeldet von der Verbindungsstraße Memmingen-Ottobeuren. Da blitzt es bei Havangen. Es blitzt in der Augsburger Innenstadt am oberen Graben. Auf der Radegundestraße in Friedbergen Blitzer, in Kempten auf der Lindauer Straße und auf der Verbindungsstraße Schwabmünchen zur B17. Also Verbindungsstraße Schwabmünchen B17. Ich hoffe, das ist soweit verständlich. Da steht auch noch ein Blitzer. Und wenn ihr auch noch was habt, ihr erreicht uns über diese Nummer hier. 0821 50 5x7 per WhatsApp oder per Anruf.
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4: Der war jetzt nochmal für alle, denen es gerade zu schnell gegangen ist. Hier sind die Radio Fantasy Charts. Jeden Freitagabend ab 18 Uhr spielen wir euch die 30 angesagtesten Songs der Woche. Die Ultras freuen sich schon mega auf den 3. Juli. Da erscheint das Nachfolgealbum von Confessions 1, Confessions 2 von Madonna. Drauf sind auch ein paar Duette, unter anderem eines mit Sabrina Carpenter. Und das schafft heute auf die 23 in den Radio Fantasy Charts. Bring Your Love, immer die besten neuen Hits.
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Ja, das kann schon mal passieren in so einem Countdown, dass es vom einen aufs andere Mal einfach mal so 7 Plätze nach oben geht. Die 21 der Radio Fantasy Charts. Heute Abend war letzte Woche noch die 28. Tyler und Sarah Larsen mit She Did It Again. Kommt gut durch den Freitagabend. Jede Woche immer kurz nach 18 Uhr liefern wir euch die 30 angesagtesten Tracks der Woche. Startplatz 20 geht an Dominik Feig mit White Keys. Genau so heißt seine aktuelle neue. 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

welcher Hit fällt, welcher schwächelt und welcher später ganz oben auf dem Podest hält. Hört alles in den Radio Fantasy Charts. Jeden Freitagabend ab 18 Uhr spielen wir euch die 30 angesagtesten Songs der Woche, wie dieses Cover vom Original gerade gehört. Bisschen mehr Dampf taugt euch in der refreshed Version von Harrison genauso. All the things she said. Es gibt Neues aus der Hitfabrik von You Not Us. Gefühlt hauen die auch jede Woche einen neuen Banger raus. Der neueste, der glitzert. Der blendet das ganze Fantasyland, weil er echt strahlend gut klingt. Der geht richtig nach vorn. Gefällt mir. Diamonds, eure 17.

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2: Zeno ist der Name des Hochs und der Kerl, der sich richtig ins Zeug legt an diesem Wochenende. Heute schon locker 15, 16 Sonnenstunden. Wir landen bei knapp unter 25 Grad. Kommt aber noch dicker bis Pfingstmontag. Erwärmt die Sahara-Luft die Top-Temperaturen auf knappe 30 Grad. Sonne hat also das liebe lange Pfingstwochenende. 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Jetzt alles, was an diesem Freitagabend um 19 Uhr wichtig ist. Hier ist Fabian.
3: In Apotheken sollen Patientinnen und Patienten künftig mehr Leistungen wie Impfungen, Vorsorge und Tests bekommen können. Das sieht ein Gesetz der schwarz-roten Koalition vor, das der Bundestag beschlossen hat. Tine Klimach berichtet.
4: Konkret sollen Apotheken unter anderem neue Leistungen zur Vorbeugung und Früherkennung

0: anbieten können, etwa für Herz-Kreislauf-Erkrankungen, Diabetes oder rund ums Rauchen. Neben Grippe und Corona sollen sämtliche Schutzimpfungen angeboten werden können, zum Beispiel auch gegen Tetanus, Hepatitis oder Polio.
1: In der EU müssen Hunde und Katzen künftig mit Mikrochips identifizierbar sein. Die EU-Staaten haben für die neue Regel final grünes Licht gegeben. Damit soll der illegale Tierhandel eingedämmt werden. Für Privathalter gibt es lange Übergangsfristen. Bei Hunden greift die Pflicht nach 10 Jahren, bei Katzen nach 15 Jahren. Händler müssen die Regeln schon nach 4 Jahren umsetzen. Das Artensterben in Bayern geht weiter. Knapp die Hälfte der untersuchten Tier- und Pflanzenarten sind in ihrem Bestand bedroht. Das zeigt eine Analyse des Landesamts für Umwelt. Rund 1000 der Tier- und Pflanzenarten im Freistaat gelten bereits als ausgestorben oder verschollen. Die deutsche Eishockey-Nationalmannschaft hat bei der WM in der Schweiz ihr erstes Spiel gewonnen. Gegen Außenseiter Ungarn stand es am Ende 6:2. Die DEB-Auswahl trifft schon morgen auf Österreich und am Montag noch auf Großbritannien. Und Alfred Gislason bleibt länger Bundestrainer der deutschen Handballnationalmannschaft. Der Vertrag mit dem Isländer wurde bis zu den Olympischen Spielen 2028 verlängert.
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4: Das können wir abkürzen um 2 nach 7 im Moment. Keine aktuellen Staus und Behinderungen auf den Straßen, wo ihr unterwegs seid. Also kommt gut an, die neuesten Blitzer, die stehen auf der Verbindungsstraße Memmingen-Otto-Beuren bei Habangen. Stadtbergen, Leitershofer Straße, Lindauer Straße in Kempten, genauso wie am oberen Graben in der Augsburger Innenstadt und eine auch in Friedberg auf der Radegundisstraße.
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4: Jawollo, heute Abend mit mir, Andi, wir zählen runter mit jeder Menge Beats, Chart-Facts und Stories hinter den Songs. Alles in den Radio Fantasy Charts. Gleich vor 20 Uhr erfahrt ihr dann auch, welcher Song ganz oben steht. Erstmal geht der Countdown weiter mit der 15. Geht die Woche an die Jungs von Glocklock. Die Leute mit Out of the Dark, ihren ganz frischen Eindruck.
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finde denn ja auch, dass der Song echtes Zeug zum Fußball-WM-Hit in diesem Jahr hätte. Ich meine, Latino-Rhythmen, Dance-Beats, eigentlich alles das, was ein Fußballfest braucht. Countdown läuft in den Radio-Fantasy-Charts. Es sind noch genau 20 Tage bis zum Eröffnungsspiel der Weltmeisterschaft Mexiko gegen Südafrika. Jennifer Lopez und David Guetta zünden ihr persönliches Sommermärchen mit Save Me Tonight schon heute Abend. Die 13 in den Radio-Fantasy-Charts. Weiter im Programm mit Vertigo von Tiffany Harris haben einen Sprung von der 14 auf die 12 gemacht. 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

gute Fahrt ans ganze Fantasyland. Es geht in die Pfingstferien. Volle Straßen auf der A96, der A7 genauso wie auf allen Autobahnen in Richtung Süden, A8, A99. Deswegen nice Motto von Miles Smith. Drive safe ist der erste in den Top 10, eure Nummer 10. Alle anderen, die nicht wegfahren, die lauschen im wöchentlichen Countdown, falls ihr selbst mal Bewegung in die Radio Fantasy Charts reinbringen möchten. Macht das gern über App und Web, da könnt ihr euch schon für die nächste Woche abstimmen, wer steil geht und für wen die Reise vorbei ist. Der bei den American Music Awards für insgesamt 7-mal nominierte Somber ist safe weiter mit an Bord. 2 Ränge besser als letzte Woche geht Home Wrecker heute mit Platz 9 von der Bühne. 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
4: Es ist 7:30.
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4: Ein richtig geiles Frühsommerwochenende. Wir stecken da schon mittendrin mit über 20 Grad. Die Sonne brezelt immer noch runter. Es wird aber noch viel, viel besser. Das lange Wochenende locker über 25. Montag kratzen wir sogar an der 30er-Marke.
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4: Bei uns sind immer die wichtigsten Verkehrsmeldungen. Zuerst ist alles ruhig an diesem Freitagabend. Die neuesten Blitzer, die habt ihr uns gemeldet von der B17. Es blitzt da einwärts kurz nach der Abfahrt Stadtbergen im Bereich der 60er Beschränkung. Auf der B12 steht einer vor Germaringen Richtung Landsberg. Auf der Radegundesstraße in Friedberg blitzt es Augsburger Innenstadt Oberer Graben. Genauso wie auf der Verbindungsstraße Memmingen Otto Beuren bei Habangen. Und wenn noch was fehlen sollte, dann gibt's es am besten durch, telefonisch oder per WhatsApp.
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4: Wir setzen zur Landung an. Das große Finale der Radio Fantasy Charts mit Anni und der Nummer 7 aus dieser Woche. Da machen wir heute das Seepferdchen mit BTS und Swim. 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

immer noch ein Stückchen näher ran an unseren Spitzenreiter heute Abend. Hello in den Radio Fantasy Charts. Wir sind die, bei denen ihr jede Woche die besten neuen Hits hört. Euer Klick macht den Hit über App und Web. Stimmt gleich gerne für die nächste Woche mit ab. Wir sind bereit. Jetzt auch für Platz 4 geht in dieser Woche an Michael Schulte. Seine Lieblingsuhrzeit ist die sehr, sehr früh am Morgen. 5 a.m. Schrecklich früh, aber schöner Song in den Radio Fantasy Charts.

0: Jeden Freitagabend läuft hier genau das, was ihr die Woche über mitvotet in App und Web. Das sind die Radio Fantasy Charts mit einer brachialen Nummer auf der 2. Alex Warren mit Fever Dream hält sich immer noch im lässigsten Countdown zwischen Allgäu, Augsburg und im Fantasyland. Wenn wir über Festbeißen, über Festkrallen und nicht mehr loslassen sprechen wollen, dann müssen wir auch über Sommersound von Bebe Rexha sprechen. Hat in den letzten Wochen immer nur Platz 3 klar gemacht. Und in dieser Woche geht's aber sowas von nach oben.
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0: Nicht nur Atheisten feiern den gerade verschärft. New Religion macht das Rennen heute Abend. Platz 1 für Bebe Rexha in den Radio.

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9: Das ist ein extra langer Draußensitze-Freitag heute, dank hoch 10 Uhr. Legt sich richtig ins Zeug, auch heute Abend noch Temperaturen um die 20 Grad. 15 bis 16 Sonnenstunden, keine Seltenheit, nicht heute und nicht die nächsten Tage. Es kommt also noch fetter, bis Pfingstmontag erwärmt die Sahara-Luft die Top-Temperaturen auf knappe 30 Grad. Sonne satt, also das liebe lange Pfingstwochenende.
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